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1: Ich bin Hendrik Daum. Die Möglichkeit zur telefonischen Krankschreibung will die schwarz-rote Koalition ja abschaffen. Kritik kommt jetzt von AOK-Chefin Reimann. In den Funke-Zeitungen verteidigt sie die telefonische Krankschreibung, gerade in Zeiten von Infektionswellen, als gutes Mittel, wie David Riemer berichtet.
2: Laut der AOK-Chefin können telefonische Krankschreibungen Ansteckungen vermeiden und medizinisches Personal schützen. Eine missbräuchliche Nutzung kann sie nicht feststellen. Auch die geplante Pflicht zur Vorlage einer Arbeitsunfähigkeitsbescheinigung ab dem ersten Krankheitstag hält Reimann für unsinnig. Eine solche Pflicht binde Kapazitäten, die für die Versorgung nicht zur Verfügung stünden.
1: Der Chef des Mittelstandsverbands Ahlhaus hat Bundeskanzler Merz dazu aufgerufen, in der Koalition stärker durchzugreifen. In der neuen Osnabrücker Zeitung warf Ahlhaus der Regierung schlechte Kommunikation und Planlosigkeit vor. Das Zerreden wichtiger Reformen, etwa bei der Rente oder im Gesundheitssektor, zerstöre das Vertrauen sowohl der Bürger als auch der Wirtschaft. Laut einer Berechnung der Umweltschutzorganisation Greenpeace hat der Hitzesommer 2026 volkswirtschaftliche Schäden in Höhe von mindestens 36 Milliarden Euro verursacht. Grund sind Greenpeace zufolge Ernteausfälle, Waldbrände und verminderte Produktivität in der Wirtschaft. Greenpeace fordert die Bundesregierung auf, der Klimakrise etwas entgegenzusetzen. Ein Weiter-so könne man sich auch aus wirtschaftlicher Sicht nicht mehr leisten. Zum Fußball. Im DFB-Pokal ist Greuther Fürth nach einem 1:2 gegen Bochum ausgeschieden. Für eine Überraschung sorgte Regionalligist Jedelo 2, der den Bundesliga-Absteiger Heidenheim aus dem Pokal warf. In der zweiten Runde stehen auch Freiburg, Mönchengladbach, Mainz, Union Berlin, Paderborn, Dresden, Darmstadt, Magdeburg und Essen.
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1: Ich bin Hendrik Daum. Das politische Berlin erwacht, die Sommerpause ist zu Ende. Unter anderem steht das erste Treffen der CDU-Spitze auf dem Programm. Bundeskanzler und Parteichef Merz ist aus seinem langen Urlaub zurück und leitet heute die Sitzung des CDU-Präsidiums. Uli Reitinger berichtet.
2: Man kann im Sinne von Merz nur hoffen, dass er sich gut erholt hat in den letzten 3 Wochen, denn es dürfte direkt anstrengend werden. Da ist die Unzufriedenheit in den eigenen Reihen mit Merz' Führungsstil. Da sind seine katastrophalen persönlichen Umfragewerte. Und da sind die schwachen Umfragen aus CDU-Sicht vor den Landtagswahlen im Herbst. Morgen trifft sich die schwarz-rote Bundesregierung im Schloss Neu-Hardenberg in Brandenburg. Eine Arbeitsklausur, wie es heißt, ausdrücklich kein Krisentreffen.
1: In der türkischen Hauptstadt Ankara ist ein Waldbrand ausgebrochen. Betroffen ist laut Behörden ein Gebiet in einem Bezirk im Osten der Stadt. Auf Bildern ist zu sehen, wie die Flammen am Stadtrand lodern. Ob Wohngegenden gefährdet sind, ist im Moment noch unklar. Die Bahngewerkschaft EVG droht mit einem bundesweiten Streik im Regionalverkehr, sollte die Politik nicht für mehr Sicherheit sorgen. EVG-Chef Burkhardt sagte, Hintergrund sei die zunehmende Gewalt gegen Bahnpersonal. Wenn die Politik nicht bis Ende des Jahres konkret etwas unternehme, dann werde gestreikt. Laut Bundesverkehrsministerium ist allerdings ein entsprechendes Gesetz bereits in Arbeit. Formel-1-Weltmeister Lando Norris hat das erste Rennen nach der Sommerpause gewonnen. Der Engländer im McLaren setzte sich in Zandvoort beim letzten Grand Prix der Niederlande durch und gewann sein 2. Saisonrennen nacheinander. Norris verwies WM-Spitzenreiter Kimi Antonelli im Mercedes auf den 2. Platz. 3. wurde Antonellis Teamkollege George Russell.
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1: Ich bin Hendrik Daum. Einen schönen guten Morgen. Die Möglichkeit zur telefonischen Krankschreibung will die schwarz-rote Koalition ja abschaffen. Kritik kommt jetzt von AOK-Chefin Reimann. In den Funke-Zeitungen verteidigt sie die telefonische Krankschreibung, gerade in Zeiten von Infektionswellen, als gutes Mittel, wie David Riemer berichtet.
2: Laut der AOK-Chefin können telefonische Krankschreibungen Ansteckungen vermeiden und medizinisches Personal schützen. Eine missbräuchliche Nutzung kann sie nicht feststellen. Auch die geplante Pflicht zur Vorlage einer Arbeitsunfähigkeitsbescheinigung ab dem ersten Krankheitstag hält Reimann für unsinnig. Eine solche Pflicht binde Kapazitäten, die für die Versorgung nicht zur Verfügung stünden.
1: Der Chef des Mittelstandsverbands Ahlhaus hat Bundeskanzler Merz dazu aufgerufen, in der Koalition stärker durchzugreifen. In der neuen Osnabrücker Zeitung warf Ahlhaus der Regierung schlechte Kommunikation und Planlosigkeit vor. Das Zerreden wichtiger Reformen, etwa bei der Rente oder im Gesundheitssektor, zerstöre das Vertrauen sowohl der Bürger als auch der Wirtschaft. Laut einer Berechnung der Umweltschutzorganisation Greenpeace hat der Hitzesommer 2026 volkswirtschaftliche Schäden in Höhe von mindestens 36 Milliarden Euro verursacht. Grund sind Greenpeace zufolge Ernteausfälle, Waldbrände und verminderte Produktivität in der Wirtschaft. Greenpeace fordert die Bundesregierung auf, der Klimakrise etwas entgegenzusetzen. Ein Weiter-so könne man sich auch aus wirtschaftlicher Hinsicht nicht mehr leisten. Der Blick zum Fußball: im DFB-Pokal ist Greuther Fürth nach einem 1:2 gegen Bochum ausgeschieden. Für eine Überraschung sorgte Regionalligist Jedelo 2, der den Bundesliga-Absteiger Heidenheim aus dem Pokal warf. In der zweiten Runde stehen auch Freiburg, Gladbach, Mainz, Union Berlin, Paderborn, Dresden, Darmstadt, Magdeburg und Essen.
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11: Ich bin Vivian Marx. Guten Morgen. Ein Mann aus dem Kreis Darmstadt-Dieburg ist bei einer Bergtour in Tirol tödlich verunglückt. Der 64-Jährige war am Wochenende beim Abstieg vom Olperer rund 80 Meter in die Tiefe gestürzt. Tim Obert mit Details.
12: Wie die Hessenschau berichtet, war der Mann aus dem Kreis Darmstadt-Dieburg am Samstag gemeinsam mit seinem Sohn und seinem Neffen in den Zillertaler Alpen unterwegs. Die drei hatten zuvor den Gipfel des mehr als 3400 Meter hohen Olperer erreicht. Beim Abstieg hörten Sohn und Neffe plötzlich einen Schrei und sahen, wie der 64-Jährige über steiles, felsiges Gelände abstürzte. Sie setzten einen Notruf ab und begannen sofort mit der Reanimation. Trotz aller Rettungsversuche starb der Mann noch am Unfallort.
11: Ein Löschfahrzeug vom Brand in Walderschaft der Feuerwehr Hörstein wurde am Wochenende geweiht. Die Feuerwehr Hörstein hat auf der Kerb ihr Einsatzfahrzeug offiziell segnen lassen. Die Segnung am Feuerwehrgerätehaus übernahm Kaplan Napoleon. Kreisbrandrat Frank Wissel sagte uns im Primavera-Interview:
13: Dieses Waldbrandfahrzeug war schon bei über 20 Einsätzen hier im Einsatz. Wir hatten natürlich einen extremen Hitzesommer mit vielen Vegetationsbränden und nach mehreren Waldbränden, der letzte große erst letzte Woche. Und von daher hat das Auto schon wertvollen Dienst geleistet.
11: Heute fällt der Startschuss für das Seligenstädter Stadtradeln. Einen ganzen Monat soll in die Pedale getreten werden, um Emissionen zu sparen. Die ersten Meter werden gemeinsam gesammelt. Treffpunkt ist dafür der Parkplatz der Einhardtschule. Auch im Kreis Darmstadt-Dieburg werden seit diesem Wochenende noch bis Mitte September beim Stadtradeln Kilometer gesammelt. Und alle Nachrichten aus der Welt gibt's wieder zur vollen Stunde.
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20: Boah, es ist kalt heute früh, ne? Teilweise nur 6 Grad in höheren Lagen. Woanders sind es aber auch schon 10, 11. Im Laufe des Tages werden es 22. Es gibt heute Sonne und Wolken im Wechsel. Jetzt heute Vormittag definitiv mehr Sonne als Wolken. Am Nachmittag werden die Wolken dichter. Schon leichtes Schauerrisiko ist auch immer wieder mit dabei. Morgen, übermorgen ähnliches Bild. Sonne und Wolken im Mix, ab und an. Hier und da mal so der ein oder andere Regentropfen. 22 bis 25 Grad. Richtung Wochenende wird es dann erst nochmal heiß. Donnerstag wieder bis 30 Grad angekündigt. Und damit ist 6 Uhr.
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0: Ich bin Stefan Schütz. Guten Morgen. Die Trinkgeldoptionen auf Kartenlesegeräten in Restaurants oder im Einzelhandel sind nicht selten manipulativ. Das beklagen die Verbraucherzentralen und fordern Änderungen auf EU-Ebene. Bundesverbandschefin Popp sagte, die Felder 10%, 15% oder 20% Trinkgeld seien häufig deutlich größer als die Option kein Trinkgeld oder selbst festlegen. Laut Umfrage sind gut 3/4 der Befragten genervt von dieser Praxis. Wie wichtig die EU für Deutschland ist, zeigen auch diese Zahlen. Der Export in andere europäische Länder sichert hierzulande rund 7,2 Millionen Arbeitsplätze. Das zeigt eine Studie im Auftrag der bayerischen Wirtschaft. Eine andere Summe ist noch gewaltiger, nämlich die der damit zusammenhängenden Waren. So fließen jedes Jahr deutlich mehr als 500 Milliarden Euro in deutsche Kassen wegen der Nachfrage aus der EU. Das politische Berlin erwacht, die Sommerpause ist zu Ende. Bundeskanzler und Parteichef Merz ist aus seinem Urlaub zurück und leitet heute die Sitzung des CDU-Präsidiums, Uli Reitinger berichtet.
1: Man kann im Sinne von Merz nur hoffen, dass er sich gut erholt hat in den letzten 3 Wochen, denn es dürfte direkt anstrengend werden. Da ist die Unzufriedenheit in den eigenen Reihen mit Merz' Führungsstil. Da sind seine katastrophalen persönlichen Umfragewerte. Und da sind die schwachen Umfragen aus CDU-Sicht vor den Landtagswahlen im Herbst. Morgen trifft sich die schwarz-rote Bundesregierung im Schloss Neuhardenberg in Brandenburg. Eine Arbeitsklausur, wie es heißt, ausdrücklich kein Krisentreffen.
0: Die Fußball-Bundesligisten Gladbach, Mainz, Freiburg, Union Berlin und Paderborn haben die 2. Runde des DFB-Pokals erreicht. Absteiger Heidenheim verlor überraschend gegen den Viertligisten Jeddenloh. Weiter sind auch Bochum mit einem Sieg gegen Fürth, Dresden, Darmstadt, Magdeburg und Essen. Und Bayern-Profi Harry Kane ist zum Fußballer des Jahres in Deutschland gewählt worden.
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3: So, 6:03. Guten Morgen auf den Straßen. Auf der A3 Richtung Würzburg. Die Ausfahrt Hanau ist ja nach wie vor gesperrt. Also dementsprechend müsst ihr eine Umleitung in Kauf nehmen. Eins weiterfahren oder eins früher runter. Das ist die beste Lösung. Blitzer. A3 Richtung Würzburg in der Baustelle bei AB Ost. Da dürfte Anhänger noch stehen, auch übers Wochenende. 60 ist dort erlaubt. Falls ihr noch was habt, bitte meldet euch kostenlos unter der 0800 66 66 und die 400.
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3: So, hab gerade geschaut. In Bayern ist die Hälfte der Sommerferien jetzt auch vorbei. Als ich heute Morgen aus dem Haus bin, habe ich gedacht, ja, und der Sommer generell auch. Weil ich hatte 8 Grad im T-Shirt raus. Also allen Radfahrern, allen Bikern, die heute Morgen irgendwie im Roller oder Motorrad zur Arbeit müssen, Respekt. Ich würde Handschuhe anziehen. Masche.

Heute ist der 24. August, Freunde. In 4 Monaten ist Weihnachten. Einfach nur mal so als kleiner Reminder, ne? Nicht, dass ihr dieses Jahr wieder sagt, was? Das hat mir keiner gesagt, dass es so schnell kommt. Nee, hat der Fleckenstein hier mitgemacht. Ihr genießt Primavera. Guten Morgen. Ich habe auch noch was ihr euch für heute merken könnt. Heute ab 10 Uhr sind wir im Kreis Aschaffenburg über UKW nicht mehr erreichbar. Also zumindest für 4 Stunden. Unser Sendemast wird nämlich abgeschaltet wegen Wartungsarbeiten und wegen der Strahlung. Ja, die Jungs, die klettern da wirklich den Mast hoch, kontrollieren und bauen irgendwas ab. Heute Morgen sprechen wir auch noch mit einem davon, der da wirklich die ganze Zeit am Rumwerkeln ist, mit Michael. Mal schauen, was er uns so erzählt. Aber ab 10 Uhr, 4 Stunden Stille. Ja, also nur, dass ihr da Bescheid wisst, wenn ihr über UKW hört, über DAB und auch über Stream läuft alles ganz normal. Also alle, die uns normalerweise dann sozusagen über UKW hören, schaltet halt einfach kurz um. Macht euer Handy an, primavera24.de, Stream einschalten. Da sind wir weiterhin für euch da, ist ja logisch. Ne? Also, heute ab 10, Funkstille bei Primavera auf der 100,4 und der 91,6. Also, nur dass ihr da Bescheid wisst. Bleibt entspannt, kommt mit einem guten Gefühl in die neue Woche. Gute Marsche zusammen.

0: Was ein Klassiker. 1980. Über Siebenbrücken musst du gehen. Mr. Peter Maffay um 18:06 bei Primavera. Also wenn ihr jetzt gleich aus dem Haus geht, ihr merkt selbst, es ist frisch. Aktuell hat es zwischen 5 und 8 Grad. Packt eure dicken Jacken aus, Freunde. Ihr braucht sie. Also so kalt war es das letzte Mal vor 4 Monaten. Das ist nur am Rande, ne? Und 24. August. Wie schaut's aus? War es das mit dem Sommer für dieses Jahr? Tobias Reinhardt vom Deutschen Wetterdienst in Offenbach.
1: Der meteorologische Sommer ist offiziell am 31. August zu Ende. Danach beginnt der meteorologische Herbst. Und wenn wir jetzt auf die Temperaturen gucken oder auf die Prognosen, dann sehen wir in dieser Woche nochmal, dass es steil bergauf geht und wir Mitte der Woche nochmal Höchstwerte um die 30 Grad zu erwarten haben.
0: Klingt doch super für unser Stadtfest am kommenden Wochenende in Aschaffenburg und auch für die Eröffnung der Michelsmesse in Miltenberg, gell? Ja. Da schauen wir natürlich ganz genau hin, was das Wetter betrifft. Wir freuen uns auf alle Fälle jetzt schon, euch zu sehen. Das Programm, was euch beim Stadtfest an unserer Heilandsbühne alles erwartet und auch so eine kleine Einstimmung zum nostalgisch werden, Vorfreude wirklich so ein bisschen am Wachsen lassen. 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
12: Heute viel Sonne, mal ein paar Wolken im Tagesverlauf. Die Temperaturen gehen nach oben. 21 bis 24 werden es später. Hochsteffen ist da. Aber Hochsteffen ist am frühen Morgen auch echt frisch. Also so kalt wie jetzt aktuell war es vor 4 Monaten das letzte Mal um die Zeit. Zwischen 5 und 8 Grad haben wir nur. Also wenn ihr jetzt aus dem Haus geht, packt euch ein neuer dickes Jäckchen ein. Und damit ist 6:30.
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13: Ich bin Vivian Marx. Guten Morgen. Gleich 3 Motorradfahrer sind bei Unfällen im Primavera-Land schwer verletzt worden. In Großostheim stürzte ein 60-Jähriger nach einem Auffahrunfall im Kreisel und kam per Rettungshubschrauber ins Krankenhaus. Auf der Landstraße bei Schlüchtern wurde ein 61-jähriger Biker bei einem Zusammenstoß mit einem abbiegenden BMW lebensbedrohlich verletzt und musste an der Unfallstelle reanimiert werden. In Walderschaff stürzte ein 77-jähriger wegen eines freilaufenden Hundes, der plötzlich die Straße überquerte. Der Motorradfahrer wurde schwer verletzt. Ein Feuer in einer Kleingartenanlage in Aschaffenburg hat ein Gartenhaus komplett zerstört und ein weiteres beschädigt. Der Brand ist am Abend an der Elsässer Straße ausgebrochen. Die Feuerwehr hat die Flammen schnell unter Kontrolle gebracht. Nach ersten Erkenntnissen der Polizei könnten Glutreste das Feuer ausgelöst haben. Der Schaden liegt im 5-stelligen Bereich. Ein Mann aus dem Kreis Darmstadt-Dieburg ist bei einer Bergtour in Tirol tödlich verunglückt. Der 64-Jährige war am Wochenende beim Abstieg vom Olperer rund 80 Meter in die Tiefe gestürzt. Tim Obert mit Details.
14: Wie die Hessenschau berichtet, war der Mann aus dem Kreis Darmstadt-Dieburg am Samstag gemeinsam mit seinem Sohn und seinem Neffen in den Zillertaler Alpen unterwegs. Die drei hatten zuvor den Gipfel des mehr als 3400 Meter hohen Olperer erreicht. Beim Abstieg hörten Sohn und Neffe plötzlich einen Schrei und sahen, wie der 64-Jährige über steiles, felsiges Gelände abstürzte. Sie setzten einen Notruf ab und begannen sofort mit der Reanimation. Trotz aller Rettungsversuche starb der Mann noch am Unfallort.
13: Zum Handball. Der TV Großwallstadt ist beim DHB-Pokal bereits in der ersten Runde ausgeschieden. Der Zweitligist verliert in Elsenfeld gegen Erstliga-Aufsteiger HBW Ballingen-Waldstätten mit 31:38. Jetzt richtet sich der Blick auf die zweite Handball-Bundesliga. Am Freitag startet Großwallstadt auswärts beim TV Hüttenberg in die neue Saison. Und alle Nachrichten aus der Welt gibt's wieder zur vollen Stunde.
12: Dankeschön, Vivian.
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12: 6.33 Uhr, guten Morgen auf den Straßen. Es ist alles einigermaßen ruhig rund um den Tannbühlkreisel vor zur A3 an und in der Baustelle. Da wird es jetzt allmählich rot auf dem Verkehrsbildschirm, aber ansonsten wirklich auch in den Baustellen noch alles normal. Blitzer, naja, auf der A3 Richtung Würzburg. In der Baustelle bei AB Ost hat am Freitag der Blitzer... Der ist neu ausjustiert worden. Dementsprechend, ja, könnte davon ausgehen, dass der noch steht in der 60er-Zone bei AB Ost. Also passt auf euch auf, falls ihr noch was entdeckt, wenn ihr jetzt gleich unterwegs seid. Dann meldet euch gern kostenlos 0800 66 66 und die 400. Dankeschön.
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12: So, seid ihr gut drauf. Das ist super. Dann starten wir jetzt in die neue Woche mit einem guten Gefühl. Gute Masche. Baby Girl.

20 Minuten vor 7. Ihr genießt Radio Primavera mit dem Fleckenstein. Guten Morgen. So, Freunde, nochmal der Hinweis. Heute ab 10 Uhr sind wir über UKW im Kreis Aschaffenburg nicht erreichbar. Es sind nämlich Wartungsarbeiten an unserem Funkmasten. Das heißt, über die 100,4 sind wir eben ein paar Stündchen nicht empfangbar. Bitte sucht euch ein DAB-Radio oder schaltet euch den Webstream ein auf primavera24.de, geht das recht einfach. Ne? Dann sind wir weiter für euch da. Und alle, die ab 10 Funkstille hören, dann wisst ihr, ah ja, okay, ich höre Primavera über UKW, wieder was gelernt. Ne? Also nicht erschrecken. Die Experten, die kontrollieren nur, ob alles passt, bauen ein paar Sachen um, direkt am Funkmasten und wegen der Funkwellen, wenn man die anlassen würde, na, die würden schon ziemlich gegrillt. Also das wäre nicht so gesund. Sucht euch bitte eine andere Möglichkeit, um bei uns zu bleiben. Kommt mit einem guten Gefühl in die neue Woche. Und bitte packt euch warm ein, wenn ihr jetzt aus dem Haus müsst. Es hat aktuell frische 5 bis 9 Grad. Ja, da holt man sich schnell der Bips, ne? Ja, gesund ein. Habt einen entspannten Start in die neue Woche mit eurem Wohlfühlradio. Halbzeit der bayerischen Sommerferien. Wir sind bei euch. Guten Morgen.

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0: Viertel sieben ist durch. Bruce Springsteen bringt euch mit einem guten Gefühl in den Tag. Euch allen einen schönen guten Morgen.
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0: Der Biberer Berg bleibt eine Festung. Die Kickers Offenbach schlagen Mainz 05-2 mit 3:1. Und das heißt, nach drei Spieltagen in der Regionalliga, Tabellenführer. Kann man ruhig mal klatschen. Ne? Ganz anders schaut es bei den kleinen Bayern aus Alzenau aus. In der Hessenliga gegens Schlusslicht. Hummetrot nur ein 1:1. Ja, damit warten die Alzenauer weiter auf den ersten Ligasieg. Und auch Viktoria Aschaffenburg erlebt ein Wochenende zum Vergessen. Frühe Führung beim Bayernliga-Spitzenreiter ASV Cham, aber dann noch 1:4 verloren. Schade. Und auch beim Handball, ja, im DHB-Pokal für unsere Teams aus dem Primavera-Land. Erste Runde, Endstation. Der TVG verliert 31:38 gegen den Bundesliga-Aufsteiger Balingen-Wallstetten. Der TV Gelnhausen schnuppert gegen den Zweitligisten Hüttenberg lange an der Überraschung, verliert aber am Ende dann doch knapp mit 25:27. Und die HSG Hanau, ja, da war es deutlicher. Gegen Bundesligisten Erlangen 26:37 hieß es am Ende.
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5 Minuten noch, dann wird 7. Kurzer Blick in die Stauzentrale. Aufpassen auf der A3. Frankfurt-Würzburg zwischen Aschaffenburg-West und Goldbach steht ein defektes Auto. Ja, kurz, sagen wir mal, kurz vor der Baustelle. Da ist der rechte Fahrstreifen jetzt blockiert. Dementsprechend passt da bitte auf. Jetzt wird es sogar noch ein Stückchen enger. Fahrt vorsichtig. Guten Morgen.

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11: Also so kalt wie heute Morgen war es die letzten 4 Monate nicht übrigens. Es ist wirklich zapfig. Zwischen 4 und 9 Grad haben wir nur. Packt euch in euer dickes Jäckchen ein. Das werdet ihr aktuell brauchen. Später dann 22, 23 Grad. Also heute Nachmittag angenehm. Es gibt den ganzen Tag einen Mix aus Sonne und Wolken heute. Und die nächsten Tage ist dann auch der ein oder andere Regentropfen kurz mit dabei. Aber es wird Richtung Wochenende immer wärmer. Am Donnerstag sogar nochmal bis 30 Grad möglich. Und damit ist 7 Uhr.
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12: Ich bin Stefan Schütz. Guten Morgen. AOK-Chefin Reimann verteidigt die telefonische Krankschreibung. Sie sei ein gutes Mittel, gerade bei Infektionswellen, so ließen sich Ansteckungen vermeiden und medizinisches Personal schützen, sagte sie der Funke Mediengruppe. Die schwarz-rote Koalition will die Regelung abschaffen. Auch die geplante Krankschreibungspflicht ab dem ersten Tag hält Reimann für unsinnig. Sie binde unnötige Kapazitäten. Wer im Alltag mit Karte zahlt, bekommt immer öfter Trinkgeldempfehlungen auf den Karte-Lesegeräten angezeigt. Verbraucherzentralen beklagen, dass Kunden dabei manipuliert werden. Die

0: Gewerkschaft Nahrung Genuss Gaststätten hat eine eigene Meinung, berichtet Fiona Reinhardt.
1: Verbraucherschützer kritisieren vor allem, dass die Tasten für einen eigenen Betrag oder kein Trinkgeld auf den Kartenterminals oft schlechter sichtbar sind, während die Vorschläge wie 10%, 15% oder 20% Trinkgeld farblich hervorstechen. Viele Kunden würden sich dadurch gedrängt fühlen. Gleichzeitig beobachtet die Gastronomiegewerkschaft aber auch, dass Kartenzahler häufig gar kein Trinkgeld geben. Deswegen sei so ein System praktisch.
0: Die Sprengstoffdrohne auf dem Flughafen Leipzig-Halle hat nicht nur Politiker und Beamte der Sicherheitsbehörden aufgeschreckt, auch die Bevölkerung macht sich ernsthafte Sorgen. Laut einer YouGov-Umfrage ist eine Mehrheit von 63% der Bundesbürger mit Blick auf diesen Vorfall besorgt. Die Drohne war Anfang des Monats im Sicherheitsbereich des Flughafens Leipzig-Halle zwischen ukrainischen Frachtmaschinen entdeckt worden. Die Fußball-Bundesligisten Gladbach, Mainz, Freiburg, Union Berlin und Paderborn haben die zweite Runde des DFB-Pokals erreicht. Absteiger Heidenheim verlor überraschend gegen den Viertligisten Jeddenloh. Weiter sind auch Bochum mit einem Sieg gegen Fürth, Dresden, Darmstadt, Magdeburg und Essen. Und Bayern-Profi Harry Kane ist zum Fußballer des Jahres in Deutschland gewählt worden.
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4: 7:03. Guten Morgen auf den Straßen. Aufpassen auf der A3 Richtung Würzburg. Zwischen Aschaffenburg West und Goldbach steht ein defektes Auto. Da ist der rechte Fahrstreifen aktuell blockiert. Ein Stückchen weiter. Also in der Baustelle bei AB Ost in der 60er-Zone steht noch der Blitzeranhänger. Ansonsten habe ich nichts. Wenn ihr allerdings was sehen solltet, vielleicht habt ihr auch noch einen Blitzer entdeckt oder ihr steht irgendwo und sagt, ja, Fleckenstein, was ist los? Dann meldet euch gern bei mir, kostenlos unter 0800 66 66 400.
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4: Gute Masche. So, heute ab 10 Uhr sind wir über UKW im Kreis Aschaffenburg nicht erreichbar für ein paar Stündchen. Warum das so ist und wie ihr uns trotzdem hören könnt, das erfahrt ihr gleich bei eurem Wohlfühlradio. Ganz entspannt in den Tag. Jetzt mit Mr. Rod Stewart. Gute Masche.

0: So ein bisschen Bob Marley am Morgen macht gleich ein besseres Gefühl, oder? Ist das nicht so? Gleich ist es 7:15. Daniel Fleckenstein hier, gute Morsche. Am Wochenende ist in Langendiebach 800-jähriges Jubiläum gefeiert worden. Natürlich waren wir da, haben ein bisschen mitgefeiert. Dieter Nentwig hat das Ganze mitorganisiert und hat am Mikrofon sehr amüsant gesagt:
1: Es gibt nicht nur Fressen und Saufen, sondern eben auch Kultur und Straßenkünstler. Und ich sage nur, die einen kommen aus Buenos Aires, die anderen aus Schöllkrippe.
0: Ja, und es macht auch gar keinen Unterschied. Nicht nur Fressen und Saufen im Zimmer. Ja, und es war noch viel mehr los dieses Wochenende. Ne? Guckt euch gerne mal an, primavera24.de. Wir waren unterwegs, direkt bei euch, haben Fotos geschossen, haben uns mit euch unterhalten. 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Da findet ihr übrigens auch alles zum Stadtfest Aschaffenburg, das ja jetzt am Freitag losgeht. 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Wir haben auch einen nostalgischen Film hochgeladen vom letzten Jahr. Also Vorfreude schüren aufs Stadtfest. Super.

0: 20. August, alle, die uns jetzt eingeschaltet haben, guten Morgen. Denkt bitte dran, heute ab 10 Uhr sind wir auf der UKW-Frequenz 100,4. Nicht erreichbar. Es gibt Wartungsarbeiten an unserem Funkmasten. Michael Walter ist Service-Mitarbeiter von Media Broadcast. Das ist die Firma, die quasi die Frequenzen zur Verfügung stellt und sagt, ja, ne, das ganze Zeugs in dem Mast wird sozusagen von denen gestellt, dafür, dass ihr uns hören könnt über UKW. Michael, was macht ihr denn da heute an unserem Masten?
1: Also wir werden umbauen, oben bei der Antenne, direkt im Strahlungsbereich. Und da das halt nicht gesund ist, diese konzentrierte HF, wenn wir abschalten müssen für diese Zeit, aber wir hoffen auf gutes Wetter und dass wir dann zügig fertig sind und euch wieder zuschalten können. So ist der Plan.
0: Ja, bis 14 Uhr soll alles fertig sein, sagt er, ne? Wie können denn alle, die trotzdem Primavera hören wollen, uns erreichen?
1: Oh, über DAB, das geht noch weiterhin. Und Internetradio habt ihr ja auch. Und dann die Frequenz außenrum, ne? Memphis, was gibt's noch? Mildeberg, ja. Aber DAB wäre so wahrscheinlich das, was man empfehlen kann, weil der Sender ist halt nun mal für Aschaffenburg und wenn er aus ist, wird es halt für auf UKW in dem Moment erstmal schwierig werden.
0: Aber wir bieten trotzdem alles andere an. Michael, bitte passt auf jetzt bei den Wartungsarbeiten. Schaut zu, dass ihr es vielleicht ein bisschen schneller auf die Reihe kriegt. Wir halten euch natürlich über alles auf dem Laufenden. Kommt gut in den Montag mit Primavera.

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8: Also es ist frisch, wobei die Temperaturen jetzt teilweise wirklich schon im zweistelligen Bereich sind. Aber heute Morgen hatten wir teilweise 5 Grad. Ja, es ist happig und im Laufe des Tages wird es aber okay. Zwischen 21 und 23 Grad werden es. Es ist auch ein freundlicher Start, also es sind nur harmlose Wolken unterwegs. Die werden jetzt im Laufe des Tages ein bisschen dichter, aber es soll trocken bleiben. Die nächsten Tage wieder ein bisschen milder, bis Donnerstag wieder 30 Grad angekündigt. Und damit ist 7:30.
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9: Ich bin Vivian Marx. Guten Morgen. Gleich 3 Motorradfahrer sind bei Unfällen im Primavera-Land schwer verletzt worden. Einer von ihnen verstarb nach einem Zusammenstoß. Wolke Kilp berichtet.
10: In Großostheim war ein 60-jähriger Motorradfahrer in einem Kreisel auf einen bremsenden BMW aufgefahren und gestürzt. Ein Rettungshubschrauber brachte ihn schwer verletzt ins Krankenhaus. Auf der Landstraße bei Schlüchtern kollidierte ein 61-jähriger Biker mit einem abbiegenden BMW. Der Motorradfahrer wurde lebensbedrohlich verletzt, noch an der Unfallstelle reanimiert und anschließend in eine Klinik gebracht. Dort verstarb er am Abend. Und auch in Walterschaff endete eine Motorradtour im Krankenhaus. Dort kreuzte ein freilaufender Hund plötzlich die Fahrbahn. Ein 77-jähriger stürzte und verletzte sich schwer. Wem der Hund gehört, ist bislang unklar.
9: Freie Fahrt auf der B469 bei Niedernberg. Nach dem spektakulären Brückeneinhub am Wochenende ist die Bundesstraße wieder offen. Das hat die Polizei auf Primavera-Nachfrage bestätigt. 3 rund 80 Tonnen schwere Stahlträger waren dort über die Fahrbahn gehoben worden. Die neue Waldwegbrücke soll im Februar 2027 fertig sein. Ein Feuer in einer Kleingartenanlage in Aschaffenburg hat ein Gartenhaus komplett zerstört und ein weiteres beschädigt. Der Brand ist am Abend an der Elsässer Straße ausgebrochen. Die Feuerwehr hat die Flammen schnell unter Kontrolle gebracht. Nach ersten Erkenntnissen der Polizei könnten Glutreste das Feuer ausgelöst haben. Der Schaden liegt im 5-stelligen Bereich. Zum Handball. Der TV Großwallstadt ist beim DHB-Pokal bereits in der ersten Runde ausgeschieden. Der Zweitligist verliert in Elsenfeld gegen Erstliga-Aufsteiger HBW Ballingen-Waldstätten mit 31:38. Jetzt richtet sich der Blick auf die zweite Handball-Bundesliga. Am Freitag startet Großwallstadt auswärts beim TV Hüttenberg in die neue Saison. Und das passiert heute noch im Primavera-Land. In Seligenstadt startet das Stadtradeln mit einer gemeinsamen Radtour zum Marktplatz. Das Kreishaus in Dietzenbach wird zum Unabhängigkeitstag der Ukraine beflaggt. Und die Stadtverordneten in Hanau beraten am Abend erneut in einer Sitzung über feste Raucherbereiche in Freibädern. Und alle Nachrichten aus der Welt gibt's wieder zur vollen Stunde.
8: Dankeschön, Vivian.
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8: 7:53. Guten Morgen auf der A3 Richtung Würzburg. Zwischen Aschaffenburg-West und Goldbach bitte aufpassen, steht ein defektes Auto, blockiert nicht nur die Standspur, sondern auch ein bisschen die rechte Spur. Und das Ganze ist dann auch vor der Baustelle. Ne? Dementsprechend aufpassen. In der Baustelle übrigens steht ein Blitzer, also A3 Richtung Würzburg, bei AB Ost vor der Ausfahrt quasi, in der 60er. Ne, da in diesem, also zwischen Ausfahrt und Auffahrt, so könnte man es beschreiben, da ist ein Anhänger. So, und wenn ihr noch was sehen solltet, vielleicht entdeckt ihr auch einen Blitzer, dann meldet euch kostenlos 0800 66 66 400.
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8: Grüezi wohl. Freunde, seid ihr bereit für den Start in die Stadtfestwoche? Ja. Wir sehen uns ab Freitag, ne? An unserer Heilandsbühne in Aschaffenburg. Wird super. Alles dazu, alles, was ihr sonst noch wissen sollt zum Start in den Tag, kriegt ihr bei eurem Wohlfühlradio. Schön, dass ihr dabei seid. Maschel!

0: 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Die Sonja, die hat einen Blitzer für uns.
1: Auf der B469 Richtung Amorbach, kurz vor Großostheim.
0: Also bedeutet eigentlich altbekannte Stelle, 120er-Zone beim Parkplatz oder danach quasi, ne? Nach der Brücke und so, ne?
1: Nach der Brücke, ja, tatsächlich, aber diesmal beim Hochsitz. Also direkt, wo sie normalerweise im Auto stehen, haben sie jetzt aufgebaut. Normalerweise sind sie so 10 Meter, 20 Meter hinten dran.
0: Alles klar. Vielen, vielen Dank. Sonja, pass auf dich auf. Kommt gut an.

0: so daran denke, kann ich's eigentlich.
1: Bisschen Peter Fox. 20 vor 8. Euch einen schönen guten Morgen an diesem 24. August. Hier ist Primavera. Keine guten Nachrichten heute für alle Erling Haaland-Fans. Habt ihr es mitgekriegt, der Fußball-Superstar? Er schaut nicht mehr aus wie ein Wikinger. Nee, er hat sich seine langen, wallenden Haare abschneiden lassen. Er heißt jetzt auch nicht mehr Haaland, sondern keine Haar mehr Land. Doch. Trotzdem haben wir gute Nachrichten zum Wochenstart für euch. Unsere Kollegin Wolke Kilper hat sie rausgesucht.
2: Die erste gute Nachricht kommt aus der Zirkuswelt. In Ungarn dürfen ab 2027 keine Wildtiere mehr in Zirkussen auftreten. Auch Haltung, Erwerb, Training und Ausstellung der Tiere sollen verboten werden. Hintergrund sind Tierschutz- und Sicherheitsbedenken. Die zweite gute Nachricht hat mit unserer Gesundheit zu tun. Wer regelmäßig Treppen steigt, hat laut einer aktuellen Metastudie ein geringeres Sterberisiko. Besonders das Risiko, an Herzproblemen zu sterben, war bei dem Treppensteigenden um 39% niedriger. Eine einfache Möglichkeit, also mehr Bewegung in den Alltag zu bringen. Und wo wir beim Thema Treppensteigen sind, im 18. Stock des Asklepios-Klinikums in Hamburg-Altona können Patienten mit neurologischen Beeinträchtigungen in einem nachgebauten Minimarkt das Einkaufen üben. In geschützter Umgebung trainieren sie dabei unter anderem Orientierung, Gedächtnis und Koordination.
1: Das ist super. Dankeschön, Wolke. Übrigens, ich habe die ganze Zeit drüber nachgedacht, was ist eigentlich die Mehrzahl von Zirkus? Also, ich würde sagen Zirken oder Zirki. Zirkusse? Ist es Zirkusse? Ich weiß nicht, Zirken finde ich irgendwie witziger. Bleibt entspannt. Schönen guten Morgen.

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0: Nummer 49. Mit Primavera in die neue Woche. Guten Morgen. Ja, wir richten uns heute schon so ab 10 Uhr darauf ein, dass viele von euch anrufen und sagen, ich kann euch nicht mehr hören. Was ist los, Primavera? Ja, heute ab 10 gibt's Wartungsarbeiten an unserem Funkmast für Aschaffenburg. Das heißt, wir sind über UKW nicht erreichbar. Unsere Hauptfrequenz ist aus. Und die Strahlung der Funkwellen, die wäre einfach zu heftig für Michael Walter und seine Jungs von Media Broadcast, die sich um das Ganze kümmern. Michael, habt ihr trotzdem ein mulmiges Gefühl, wenn ihr da auf den Mast an die Antenne müsst?
1: Wenn die abgeschaltet ist, kommt nichts mehr an. Es ist wie eine Steckdose. Wenn der Strom aus ist, kann man hinlangen, aber man muss es natürlich vorher prüfen. Also wir machen ein Prüfgerät dabei, was sofort Alarm machen wird, wenn da was wäre.
0: Okay, Respekt trotzdem. Ne? Guckt einfach, dass ihr das Ganze schnell hinbekommt. Alle, die uns über UKW hören, ab 10, bitte am besten über Stream oder DAB hören. Das klappt. Primavera24.de, da gibt's übrigens einfach das Webradio zum Einschalten. Wir hören uns.

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7: Es ist freundlich, die Sonne scheint, es sind ein paar Schleierwolken unterwegs, aber es ist auch noch frisch. Die Temperaturen momentan zwischen 7 und 12 Grad. Im Laufe des Tages werden es 22, 23 in der Spitze. Und es bleibt freundlich. Und die Aussichten, ja, morgen ab und an auch mal ein bisschen Regen mit dabei. Am Mittwoch dann auch sehr dampfig. Öfters mal länger anhaltender Regen, aber die Temperaturen gehen wieder nach oben. Heute 22, 23, bis Donnerstag schon wieder schwülwarme 30 Grad angekündigt. Und damit ist 8 Uhr.
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8: Ich bin Stefan Schütz. Guten Morgen. AOK-Chefin Reimann würde gerne an der telefonischen Krankschreibung festhalten, ganz anders als die Bundesregierung. Der Funke-Gruppe sagte Reimann, die bestehende Praxis sei gerade in Zeiten von Infektionswellen ein gutes Mittel. David Riemer berichtet.
9: Laut der AOK-Chefin können telefonische Krankschreibungen Ansteckungen vermeiden und medizinisches Personal schützen. Eine missbräuchliche Nutzung kann sie nicht feststellen. Auch die geplante Pflicht zur Vorlage einer Arbeitsunfähigkeitsbescheinigung ab dem ersten Krankheitstag hält Reimann für unsinnig. Eine solche Pflicht binde Kapazitäten, die für die Versorgung nicht zur Verfügung stünden.
8: Die Trinkgeldoption auf Kartenlesegeräten in Restaurants oder im Einzelhandel sind nicht selten manipulativ. Das beklagen die Verbraucherzentralen und fordern Änderungen auf EU-Ebene. Bundesverbandschefin Popp sagte, die Felder 10%, 15% oder 20% seien häufig deutlich größer als die Optionen kein Trinkgeld oder selbst festlegen. Laut Umfrage sind gut 3/4 der Befragten genervt von der aktuellen Praxis. Das Bundeskabinett berät morgen darüber, Klimaanpassung und Naturschutz ins Grundgesetz aufzunehmen. Die Deutsche Umwelthilfe unterstützt den Vorstoß und fordert zusätzlich einen besseren Baumschutz sowie verbindliche Masterpläne für Städte und Grünflächen. DUH-Geschäftsführerin Metz kritisiert zudem das Gebäudemodernisierungsgesetz.

0: dass Öl- und Gasheizungen künstlich am Leben halte. Sie brachte dazu eine Klage vor dem Bundesverfassungsgericht ins Spiel. 10 Jahre ist es auf den Tag her, als in der mittelitalienischen Gemeinde Amatrice ein schweres Erdbeben zahlreichen Menschen das Leben gekostet hat. In der Nacht ist mit einer Mahnwache und 239 Glockenschlägen an die Opfer erinnert worden. Für jeden Toten in Amatrice hat die Glocke einmal geschlagen. Durch das Beben waren insgesamt fast 300 Menschen ums Leben gekommen. Tausende verloren ihr Zuhause.
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3: 8:03. Guten Morgen auf der A3 Richtung Würzburg. Zwischen Aschaffenburg-West und Goldbach, da steht ein defektes Auto, blockiert die rechte Spur. Außerdem auf der A661 zwischen Offenbach-Taunusring und Kaiserlei, auch da liegt ein Fahrzeugteil auf dem mittleren Fahrstreifen und das defekte Fahrzeug steht dann da kurz danach, ohne Stoßstange. Ja, es ist nämlich eine Riesenstoßstange, also fahrt vorsichtig. Geblitzt wird auf der A3 Richtung Würzburg, in der Baustelle bei AB Ost, in der 60er und auf der 469 Richtung Amorbach, altbekannte Stelle zwischen B26 und Großostheim in der 120er-Zone. Falls ihr noch was entdeckt, ihr könnt euch gerne melden, kostenlos unter 0800 66 66 und die 400.
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3: Und mit richtig guter Musik für einen perfekten Start in den Tag. Ein bisschen Right Said Fred, gute Masse.
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0: For the Longest Time. 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Es ist 10 nach 8. Euch allen einen schönen guten Morgen. Jetzt am Wochenende war in Obernau wieder Fest bei den Segelfliegern. Das ist ja mittlerweile schon Tradition. Wobei diesmal gab es ein Dreifach-Jubiläum zu feiern. Unsere Reporterin Lilli Tunschkoll, die war vor Ort bei euch, hat Fotos gemacht, hat sich mit euch unterhalten. Und wir hatten ja auch gesagt, ey, flieg doch einfach mal mit in so ein Flugzeug. Ja, und so hat sie sich mit dem Fluglehrer Tobi in einen Motorsegler gesetzt, aber davor erstmal gemeinsam alles geprüft, ne?
1: Der erste Flug des Tages, das heißt, wir checken den auch.
2: Okay, was heißt checken?
1: Checken heißt, wir laufen einmal komplett drumherum, gucken uns alle wichtigen Sachen an, ob alle Ruder angeschlossen sind, ob da alle Schrauben noch fest sind.
2: Ist das eher so wie normales Fliegen oder ist es eher wie Achterbahnfahren?
1: Es ist relativ entspannt, werden da jetzt keine hohen G-Kräfte oder sowas fliegen. Aber es ist natürlich ein kleineres Flugzeug, also ist alles ein bisschen direkter, man spürt die Turbulenzen ein bisschen direkter.
0: Ja. Und wie es Lilli da oben ergangen ist, ob sie sich sogar mal selbst ans Steuer getraut hat, das hört ihr noch heute Morgen bei eurem Wohlfühlradio. Und jetzt gibt's Frühstück zum Hören. Breakfast at Tiffany's. 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

0: 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Es ist 18 nach 7, nee, Moment, 18 nach 8. Uhrzeitlesen leicht gemacht. Es ist schon wieder der 24. August. Ich sag's immer wieder ganz gern dazu, Freunde. Heute in 4 Monaten ist Weihnachten. Das nur so am Rande, dass ihr mal dran erinnert seid. Außerdem wisst ihr Bescheid, ne? Heute ab 10 sind wir über UKW in Aschaffenburg, im Kreis Aschaffenburg, nicht mehr erreichbar. Es wird ein bisschen gebaut an unserem Funkmasten. Es wird ein bisschen was abgebaut, was umgebaut. Wenn ihr uns weiter hören wollt, dann geht das natürlich am besten über Stream. Schaut auf primavera24.de und wenn ihr ein DAB-Radio habt, dann ändert sich eh für keinen von euch was. Ne? Ansonsten im Kreis Wildenberg, Main-Kinzig-Kreis, wenn ihr euch da, wenn ihr uns da hört, dann ändert sich eh gar nichts. So, was ist sonst noch? Naja, wettermäßig, ich sag mal so, wie es ist. Heute früh, 5 Grad, es war zapfig. Da stellt man sich natürlich die Frage, war's das jetzt mit dem Sommer? Ja, haben wir Tobias Reinhardt vom Deutschen Wetterdienst gefragt.
1: Der meteorologische Sommer ist offiziell am 31. August zu Ende. Danach beginnt der meteorologische Herbst. Und wenn wir jetzt auf die Temperaturen gucken oder auf die Prognosen, dann sehen wir in dieser Woche nochmal, dass es steil bergauf geht und wir Mitte der Woche nochmal Höchstwerte um die 30 Grad zu erwarten haben.
0: Ja, also, das nehmen wir mit. Passt dann auch perfekt fürs Stadtfest in Aschaffenburg. Das genießen wir gemeinsam an der Heilandsbühne. Wir freuen uns schon. Guten Morgen.
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16: Es wird jetzt allmählich milder, die Temperaturen jetzt schon im zweistelligen Bereich, juhu. Heute Morgen war es wirklich kalt, teilweise nur 5 Grad, jetzt mittlerweile schon so 13, später werden es maximal 23 und es scheint viel die Sonne. Auch wenn jetzt am Nachmittag mal ein paar mehr Wolken unterwegs sind, aber es bleibt trocken und freundlich. Regen gibt's dann erst wieder ab morgen. Und damit ist 8:30.
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17: Ich bin Vivian Marx. Guten Morgen. Gleich 3 Motorradfahrer sind bei Unfällen im Primaveraland schwer verletzt worden. Einer von ihnen verstarb nach einem Zusammenstoß. Wolke Kilp berichtet.
18: In Großostheim war ein 60-jähriger Motorradfahrer in einem Kreisel auf einen bremsenden BMW aufgefahren und gestürzt. Ein Rettungshubschrauber brachte ihn schwer verletzt ins Krankenhaus. Auf der Landstraße bei Schlüchtern kollidierte ein 61-jähriger Biker mit einem abbiegenden BMW. Der Motorradfahrer wurde lebensbedrohlich verletzt, noch an der Unfallstelle reanimiert und anschließend in eine Klinik gebracht. Dort verstarb er am Abend. Und auch in Walterschaff endete eine Motorradtour im Krankenhaus. Dort kreuzte ein freilaufender Hund plötzlich die Fahrbahn. Ein 77-jähriger stürzte und verletzte sich schwer. Wem der Hund gehört, ist bislang unklar.
17: Freie Fahrt auf der B469 bei Niedernberg. Nach dem spektakulären Brückeneinhub am Wochenende ist die Bundesstraße wieder offen. Das hat die Polizei auf Primavera-Nachfrage bestätigt. Drei rund 80 Tonnen schwere Stahlträger waren dort über die Fahrbahn gehoben worden. Die neue Waldwegbrücke soll im Februar 2027 fertig sein. Ein Feuer in einer Kleingartenanlage in Aschaffenburg hat ein Gartenhaus komplett zerstört und ein weiteres beschädigt. Der Brand ist am Abend an der Elsässer Straße ausgebrochen. Die Feuerwehr hat die Flammen schnell unter Kontrolle gebracht. Nach ersten Erkenntnissen der Polizei könnten Glutreste das Feuer ausgelöst haben. Der Schaden liegt im fünfstelligen Bereich. Zum Handball. Der TV Großwallstadt ist beim DHB-Pokal bereits in der ersten Runde ausgeschieden. Der Zweitligist verliert in Elsenfeld gegen Erstliga-Aufsteiger HBW Ballingen-Waldstätten mit 31:38. Jetzt richtet sich der Blick auf die zweite Handball-Bundesliga. Am Freitag startet Großwallstadt auswärts beim TV Hüttenberg in die neue Saison. Und das passiert heute noch im Primaveraland. In Seligenstadt startet das Stadtradeln mit einer gemeinsamen Radtour zum Marktplatz. Das Kreishaus in Dietzenbach wird zum Unabhängigkeitstag der Ukraine beflaggt. Und die Stadtverordneten in Hanau beraten am Abend erneut in einer Sitzung über feste Raucherbereiche in Freibädern. Und alle Nachrichten aus der Welt gibt's wieder zur vollen Stunde.
16: Dankeschön, Vivian.
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16: 8.33 Uhr. Guten Morgen auf den Straßen. Ich habe gute Nachrichten. Alle Gegenstände und alle Pannenfahrzeuge sind weg. Ihr habt wieder freie Fahrt. Bitte kommt gut und sicher an euer Ziel. Passt auf, geblitzt wird auf der A3 Richtung Würzburg. In der Baustelle bei AB Ost steht der Anhänger in der 60er und auf der 469 ist eine aufgestellt Richtung Amorbach, wenn ihr fahrt. Altbekannte Stelle zwischen B26 und Großostheim, kurz vor der Ausfahrt Großostheim in der 120er Zone. Falls ihr noch was habt, meldet euch kostenlos unter 0800 66 66 400.
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0: Total Eclipse of the Heart, Bonnie Tyler, Gott hab sie selig. Perfekte Musik für einen entspannten Start in diesen Montag, 8.39 Uhr. So, heute ab 10 kann es sein, dass ihr Primavera nicht mehr empfangt. Also dann hört ihr uns definitiv über UKW. Das heißt, ihr empfangt die Funkwellen vom Funkmast in Aschaffenburg und die gelangen dann in euer Radiogerät. Und an diesem Funkmast, der eben diese Wellen aussendet, werden heute ab 10 Wartungsarbeiten durchgeführt. Michael Walter ist einer der Jungs, der da rumwerkeln wird.
1: Also wir werden umbauen, oben bei der Antenne, direkt im Strahlungsbereich. Und da das halt nicht gesund ist, wenn wir abschalten müssen für diese Zeit.
0: Ja, bis 14 Uhr habt ihr es geplant, aber vielleicht schafft es auch schneller, oder Michael?
1: Das hoffen wir. Ne? Wir haben also da immer ein bisschen Puffer, falls irgendwie Schrauben nicht aufgehen oder was halt immer so passieren kann. Die Handwerker kennen das, ne? Wenn man irgendwo was anfängt, weiß man nie, was einem so erwartet ohne Umstände. Ne? Dann muss man wegen mehr Zeit einplanen. Dann.
0: Also du hast mehr Zeit eingeplant und hoffst aber schneller fertig zu sein quasi.
1: Genau, so sieht's aus, ja.
0: Super. Ja, Michael, dann toi, toi, toi, auf dass es ganz schnell funktioniert und du mir dann Bescheid gibst und mir das Ding wieder anschalte und dann läuft alles wieder. Ne? Pass bitte auf dich auf da oben. Ne?
1: Danke, so machen wir das. Ne? Ja.
0: Und ihr könnt uns natürlich weiter empfangen im Kreis Aschaffenburg. Am besten DAB oder halt einfach Stream. Ne? Klickt euch mal auf primavera24.de, da haben wir so einen Stream. Könnt ihr direkt einschalten, kriegt ihr uns auch über die kleine Sendepause per UKW. Ansonsten sind wir generell überall erreichbar.

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0: besten 80er. Um kurz nach 8:45 bei eurem Wohlfühlradio Primavera. Wir sind euer Radio aus der Region für die Region, sind überall unterwegs gewesen jetzt am Wochenende. Vielleicht haben wir uns ja getroffen. Klickt euch mal auf primavera24.de. Wir haben ganz viele Bilder hochgeladen von den Events, wo wir denn überall waren. Zum Beispiel in Obernau, da war ja wieder Fest bei den Segelfliegern beim FSC Möwe. Da haben wir unsere Reporterin Lilly mal hingeschickt und wir haben gesagt, ey Lilly, komm, flieg doch mal mit. Ja, und so hat sie sich trotz Bammel mit dem Fluglehrer Tobi mal in einen Motorsegler gesetzt und ist abgehoben.
1: Let's go.
2: Weiß von der Wein.
1: Das Wasser ist irgendwie so blau, das ist wow.
2: Das ist, warum wir das heute so gerne machen. Du kannst die Welt einfach aus einer ganz anderen Perspektive sehen.
1: Ich wusste, unsere Region ist schön, aber jetzt das nochmal so aus der Luft zu sehen, irgendwie ist es so ganz was anderes.
0: Ja, und wenn ihr euch die tollen Bilder dazu anschauen wollt, weil Lilly hat natürlich auch einen Clip gedreht da oben, findet ihr auf Primavera 24 Insta und Facebook. Könnt ihr euch gerne mal reinklicken. Und nächste Stunde hören wir dann übrigens auch noch hier, wie sich Lilly so angestellt hat, das Flugzeug selbst zu lenken. Boah! Na gut, da hätte ich jetzt ja nur ein bisschen Puls, sag ich mal ganz ehrlich. Kommt gut in den Morgen. Und sagt

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10: Es ist freundlich und die Temperaturen, ja, die gehen jetzt allmählich in den zweistelligen Bereich. Heute früh war es wirklich kalt mit 5 Grad. Heute maximal 22, 23 in der Spitze. Also es wird noch ein bisschen milder, als es jetzt gerade ist. Die Temperaturen sind gut und was die Wolken betrifft, ja, im Laufe des Tages werden die ein bisschen mehr. Es wird aber wohl trocken bleiben. Regen ist dann erst morgen und übermorgen angekündigt. Es wird ein bisschen schwüler und die Temperaturen gehen dann wieder ein Stückchen hoch. Mittwoch bis 25, am Donnerstag sogar wieder bis 30 Grad. Aber es kann immer wieder mal regnen. Und am Donnerstag gibt es dann auch dampfige Hitzegewitter. Behalten wir im Blick. Und damit ist 9 Uhr.
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11: Ich bin Stefan Schütz. Guten Morgen. Nach und nach kehrt die Bundespolitik zurück aus dem Urlaub. Heute leitet CDU-Chef Merz die Sitzung des Parteipräsidiums und morgen steht ein Treffen mit der SPD auf dem Programm. Dabei geht es auch darum, ob Klimaanpassung und Naturschutz ins Grundgesetz aufgenommen werden sollten. Das würde dem Bund mehr Spielräume geben und gleichzeitig in die Länderhoheit eingreifen. Die Deutsche Umwelthilfe fordert unterdessen mehr Schutz für Bäume und Hitzeschutzpläne für jede Stadt. Wie wichtig die EU für Deutschland ist, zeigen auch diese Zahlen. Der Export in andere europäische Länder sichert hierzulande rund 7,2 Millionen Arbeitsplätze. Das zeigt eine Studie im Auftrag der bayerischen Wirtschaft. Eine andere Summe ist noch gewaltiger, nämlich die der damit zusammenhängenden Waren. So fließen jedes Jahr deutlich mehr als 500 Milliarden Euro in deutsche Kassen wegen der Nachfrage aus der EU. Die Ukraine feiert heute ihren 35. Unabhängigkeitstag. Dazu werden in Kiew auch internationale Gäste erwartet. Der Jahrestag steht unter dem Eindruck des seit mehr als 4 Jahre andauernden russischen Angriffskriegs. Ulf Mauder berichtet.
12: Die Ukraine erwartet heute vor allem weitere Unterstützung von ihren westlichen Verbündeten. Präsident Zelensky erhofft sich für die Verteidigung gegen den russischen Angriffskrieg die schnelle Freigabe von Milliarden der EU, aber auch zusätzliches Geld von Deutschland und Frankreich. Der neue britische Premier Burnham will in Kiew Hilfe bei der Produktion weitreichender Raketen verkünden.
11: Die Sprengstoffdrohne auf dem Flughafen Leipzig-Halle hat nicht nur Politiker und Beamte der Sicherheitsbehörden aufgeschreckt, auch die Bevölkerung macht sich ernsthafte Sorgen. Laut einer YouGov-Umfrage ist eine Mehrheit von 63% der Bundesbürger mit Blick auf diesen Vorfall besorgt. Die Drohne war Anfang des Monats im Sicherheitsbereich des Flughafens Leipzig-Halle zwischen ukrainischen Frachtmaschinen entdeckt worden.
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10: Gleich haben wir es 9:03. Guten Morgen auf den Straßen. 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

0: Ist alles ruhig. Kommt bitte gut und sicher an. Passt auf, geblitzt wird auf der 469 Richtung Amorbach zwischen der B26 und Großostheim in der 120er-Zone und auf der A3 Richtung Würzburg in der Baustelle bei AB Ost. Da steht noch der Anhänger in der 60er. Vielen Dank euch. Wenn ihr noch was habt, meldet euch kostenlos unter 0800 66 66 400.
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0: Man nehme einen Song vom King of Rock'n'Roll Elvis Presley, man hänge hinten einen Akkord daran und zack, hat man einen neuen Hit. Und selbst das ist schon 40 Jahre her. Aber die Pet Shop Boys haben es halt drauf. Always on my mind. Guten Morgen.

Wir bringen euch mit einem guten Gefühl in diesen Montagvormittag. Und Freunde, bevor jetzt ab 10 Uhr unsere Telefone heiß klingeln und ihr panisch fragt, warum sind wir denn nicht mehr erreichbar in und um Aschaffenburg? Ja, unsere Frequenz 100,4 ist ab 10 abgeschaltet, also kurz. Ne? Also in Aschaffenburg kann man uns die nächsten Stunden über UKW nicht empfangen. Am Sendemast in Aschaffenburg gibt es nämlich Wartungsarbeiten. Dementsprechend, ja, klickt euch am besten auf primavera24.de, schaltet dort direkt aufs Webradio, macht unseren Stream an, dann könnt ihr euren Wohlfühlsender weiter empfangen. Auf allen anderen Frequenzen, Main-Kinzig-Kreis, Offenbach-Miltenberg, laufen wir übrigens ganz normal. Deswegen machen wir auch normal weiter, ist ja klar. Wir sind euer Radio aus der Region für die Region. Genau dafür sind wir da. Wir sind bei euch mit allem, was ihr braucht. Guten Morgen.

Ihr macht uns zum schnellsten und besten Verkehrsservice. Die Silvia hat sich gerade gemeldet und 9 Blitzer durchgegeben. In Aschaffenburg, im Lörgraben, in beide Richtungen bitte aufpassen. Da ist 30er. Passt auf euch auf, kommt gut und sicher an euer Ziel. Wir sind bei euch.

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15: Es ist freundlich, die Sonne scheint. Es sind, wenn überhaupt, nur harmlose Wölkchen unterwegs im Laufe des Tages. Werden's aber definitiv ein paar mehr. Und die Temperaturen, die gehen noch nach oben. Es bleibt trocken. 22, 23 Grad heute, das höchste der Gefühle. Die nächsten Tage wird es wieder milder. Mittwoch bis 25, Donnerstag bis 30, schwülheiße Grad. Das muss man dazu sagen, weil die nächsten Tage, dadurch, dass es schwüler wird, dann natürlich auch das Regenrisiko steigt. Morgen und übermorgen tröpfelt es nur. Am Donnerstag sind dann auch Hitzegewitter angekündigt. Und damit haben wir gleich 9:30.
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16: Ich bin Vivian Marx. Guten Morgen. 3 Motorradfahrer sind bei Unfällen im Primavera-Land schwer verletzt worden. In Großostheim fuhr ein 60-jähriger Motorradfahrer in einem Kreisel auf einen bremsenden BMW auf und stürzte. Er kam schwer verletzt mit dem Rettungshubschrauber ins Krankenhaus. Bei Schlüchtern kollidierte ein 61-jähriger mit einem abbiegenden BMW. Er verstarb am Abend in der Klinik. In Walderschaff stürzte ein 77-jähriger Motorradfahrer, nachdem ein freilaufender Hund die Fahrbahn gekreuzt hatte. Der Mann wurde schwer verletzt. An mehreren Gewässern in der Region sorgen aktuell auffällige Filme auf der Wasseroberfläche für Aufregung. Der Grund dafür sind unter anderem Blaualgen, die wie ein Ölfilm aussehen können. Justin Glockauer mit Details.
17: Auf dem Main bei Karlstein wurde am Samstag zunächst ein vermeintlicher Ölfilm gemeldet. Wie sich später herausstellte, handelt es sich dort um Blaualgen. Die können sich bei warmem Wetter und vielen Nährstoffen im Wasser stark vermehren und dabei an der Oberfläche sogenannte Schlieren oder einen schimmernden Film bilden. Auch am Mainparksee in Meinerschaff wurde am Samstag ein ähnlicher Film entdeckt. Es wurden Proben entnommen, die Untersuchungen laufen aber noch. Anders ist die Lage auf dem Main zwischen Kleinostheim und dem bayerischen Aschaffenburg. Dort hat sich bestätigt, dass der gemeldete Ölfilm tatsächlich eine Ölverschmutzung war. Die Feuerwehr hat eine Ölsperre eingerichtet, die Ursache ist weiterhin unklar.
16: Freie Fahrt auf der B469 bei Niedernberg. Nach dem spektakulären Brückeneinhub am Wochenende ist die Bundesstraße wieder offen. Das hat die Polizei auf Primavera-Nachfrage bestätigt. 3 rund 80 Tonnen schwere Stahlträger waren dort über die Fahrbahn gehoben worden. Die neue Waldwegbrücke soll im Februar 2027 fertig sein. In Münster gibt es neue Hoffnung für das geschlossene Hallenbad. Neben einem bereits bekannten Interessenten hat sich jetzt ein zweiter Investor für das Gelände gemeldet. Das Hallenbad ist seit 7 Jahren wegen baulicher Mängel geschlossen. Fest steht aber, dass dort wieder ein öffentliches Schwimmbad entstehen soll. Bis 2028 nutzt noch die Kita Sonnenblume einen Teil des Gebäudes. Danach könnte das Gelände neu entwickelt werden. Und alle Nachrichten aus der Welt gibt's wieder zur vollen Stunde.
15: Dankeschön, Vivian.
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15: Kurz nach 9:30 Uhr, guten Tag auf den Straßen. Aktuell ist alles ruhig. Kommt bitte gut und sicher an euer Ziel. Passt aber auf, geblitzt wird auf der 469 Richtung Amorbach zwischen der B26 und Großostheim in der 120er-Zone. Auf der A3 Richtung Würzburg in der Baustelle bei AB Ost in der 60er und in Aschaffenburg im Löhrgraben in beide Richtungen in der 30er. Falls ihr noch was entdeckt, meldet euch kostenlos 0800 66 66 und die 400.
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15: Ja, ich find's auch toll.

0: von Out of Love. Die schönsten Klassiker hört ihr den ganzen Tag bei Primavera. Wir sind euer Radio aus der Region für die Region und wir treffen uns bei euch. Ne? In Langendiebach war am Wochenende 800-Jahr-Feier. Dieter Nentweg hat das Ganze mitorganisiert und sagt ganz unverblümt:
1: Das gibt nicht nur Fressen und Saufen, sondern eben auch Kultur.
0: Ja, das kann man auch mal sagen. Ne? Wenn man das monatelang hier sich den Hintern aufgerissen hat und plant, ja, gibt's nicht nur Fressen und Taufen. Was war noch in Obernau? Da war Segelfliegerfest. Die Möwen haben gefeiert. Unsere Reporterin Lilly, die ist heute früh schon mal bei Tobi mitgeflogen. In einem Motorsegler. Und das Verrückte ist, Tobi hat Lilly dann auch mal selbst ans Steuer gelassen.
2: Oh mein Gott!
3: Fliegst du gerade mit Absicht?
2: Nein, ich weiß gar nicht, wo ich hinfliegen soll. Das ist so krass.
3: Nicht schlecht, jetzt bist du gerade gut so.
2: Ich glaube irgendwie, ich muss ein neues Hobby anfangen.
3: Ja, ich habe auch. Ich habe einen super coolen Verein in der Nähe von der Schaffung.
4: Jetzt mal ganz ehrlich, kann man hier einfach sagen, jo, ich hätte Bock, ich komme jetzt mal vorbei? Oder gibt es da irgendwas, wo man vielleicht auch aufpassen muss?
5: Man kann auf jeden Fall, wenn man Bock hat, einfach mal vorbeikommen. Am besten an einem Wochenende im Sommer und sich das einfach mal angucken. Vielleicht einen Schnupperflug machen, so wie du das jetzt gerade gemacht hast.
4: Also von mir aus gibt es eine ganz, ganz große Empfehlung. Ich fand es sehr, sehr geil. Vielen Dank dir, Tobi.
0: Also Lilly ist auf alle Fälle neuer Fan. Ein Clip vom Rundflug über unsere Wohlfühlregion. Natürlich auch vom Fest in Obernau und von allem anderen, wo wir sonst gewesen sind, findet ihr auf unserer Homepage primavera24.de. Kommt mit einem guten Gefühl in diesen Vormittag. Guten Tag zusammen.

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Little Crazy um kurz nach 9:45 mit Radio Primavera top informiert in den Montagvormittag. Jetzt haben wir den Salat, das warme Wetter die letzten Wochen und jetzt der Regen haben dafür gesorgt. Im Mainparksee in Meinerschaff und der Main bei Karlstein sind befallen von Blaualgen. Ja, wie es an den betroffenen Stellen weitergeht, wird jetzt gerade noch geprüft. Der Schulters war ja in Offenbach, der ist ja wegen Blaualgenbefalls schon mehrere Wochen gesperrt. Zum Glück sind bis jetzt andere Badeseen verschont geblieben. Aber alles zum neuen Befall, primavera24.de.

Solo Conce. Eros Ramazzotti gehört zu Primavera. Apropos hören, für alle, die uns jetzt gleich in und um Aschaffenburg nicht mehr gut empfangen können, ab 10 gibt's Wartungsarbeiten am Funkmast in Aschaffenburg-Schweinheim. Unsere Haupt-UKW-Frequenz wird da jetzt abgeschaltet. Es kann zu Ausfällen kommen, ihr könnt uns aber ganz normal über Stream oder DAB weiterempfangen. Einfach mal auf primavera24.de klicken, dann auf den Webstream und dann verpasst ihr nichts aus der Region. Und wir sind nach wie vor bei euch. Hallo!

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9: Sonne und Wolken wechseln sich heute ab. Im Laufe des Tages werden es ein paar mehr Wolken, aber es wird wohl trocken bleiben. Die Temperaturen gehen noch ein Stückchen nach oben. Jetzt aktuell von euch gemeldet zwischen 11 und 16 Grad, später maximal 22. Morgen, ähnlich wie heute, ab und an so eine leichte Regentendenz tagsüber mit dabei. Mittwoch, Donnerstag generell ein bisschen nasser, aber dafür wieder wärmer. 25 bis teilweise 30 Grad stehen an. Am Donnerstagabend gibt es dann auch schwülheiße Hitzegewitter. Und damit ist 10 Uhr.
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10: Ich bin Stefan Schütz. AOK-Chefin Reimann verteidigt die telefonische Krankschreibung. Sie sei ein gutes Mittel, gerade bei Infektionswellen. So ließen sich Ansteckungen vermeiden und medizinisches Personal schützen, sagte sie der Funke Mediengruppe. Die schwarz-rote Koalition will die Regelung abschaffen. Auch die geplante Krankschreibungspflicht ab dem ersten Tag hält Reimann für unsinnig. Sie binde unnötige Kapazitäten. Wer im Alltag mit Karte zahlt, bekommt immer öfter Trinkgeldempfehlungen auf dem Kartenlesegerät angezeigt. Verbraucherzentralen beklagen, dass Kunden dabei manipuliert werden. Die Gewerkschaft Nahrung Genuss Gaststätten hat eine eigene Meinung, berichtet Fiona Reinhardt.
11: Verbraucherschützer kritisieren vor allem, dass die Tasten für einen eigenen Betrag oder kein Trinkgeld auf den Kartenterminals oft schlechter sichtbar sind, während die Vorschläge wie 10%, 15% oder 20% Trinkgeld farblich hervorstechen. Viele Kunden würden sich dadurch gedrängt fühlen. Gleichzeitig beobachtet die Gastronomiegewerkschaft aber auch, dass Kartenzahler häufig gar kein Trinkgeld geben. Deswegen sei so ein System praktisch.
10: Das Bundeskabinett berät morgen darüber, Klimaanpassung und Naturschutz ins Grundgesetz aufzunehmen. Die Deutsche Umwelthilfe unterstützt den Vorstoß und fordert zusätzlich einen besseren Baumschutz sowie verbindliche Masterpläne für Städte und Grünflächen. Die HU-Geschäftsführerin Metz kritisiert zudem das Gebäudemodernisierungsgesetz, das Öl- und Gasheizungen künstlich am Leben halte. Sie brachte dazu eine Klage vor dem Bundesverfassungsgericht ins Spiel. Heute Abend wird die erste Runde im DFB-Pokal fortgesetzt. Dabei sind die Fußballer von weiteren 8 Fußballvereinen gefragt. Die 18 Uhr Spiele lauten Würzburger Kickers gegen den 1. FC Köln, Verl spielt gegen den HSV, Alt-Glienicke hat Wolfsburg zu Gast und um 20.45 Uhr dann noch die Partie Halle gegen Schalke.
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9: 3:10, guten Tag auf den Straßen. Aktuell ist alles ruhig. Kommt bitte gut und sicher an. Passt aber auf, weil geblitzt wird auf der B469 Richtung Amorbach zwischen B26 und Großostheim in der 120er-Zone. Auf der A3 Richtung Würzburg in der Baustelle bei AB Ost, da steht der Anhänger noch in der 60er und in Aschaffenburg im Löhrgraben. Passt in beide Richtungen auf in der 30er. Wenn ihr noch was habt, meldet euch kostenlos 0800 66 66 400.
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12: Sonne und Wolken wechseln sich heute den ganzen Tag über ab. Mal sind es mehr Wolken, mal ist es mehr die Sonne. Wobei am Nachmittag schon die Wolken überwiegen. Die Temperaturen gehen noch ein Stückchen hoch. Jetzt aktuell von euch gemeldet zwischen 11 und 17 Grad bis 22 werden es. Und damit ist 10.30 Uhr.
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13: Ich bin Vivian Marx. Guten Tag. 3 Motorradfahrer sind bei Unfällen im Primavera-Land schwer verletzt worden. In Großostheim fuhr ein 60-jähriger Motorradfahrer in einem Kreisel auf einen bremsenden BMW auf und stürzte. Er kam schwer verletzt mit dem Rettungshubschrauber ins Krankenhaus. Bei Schlüchtern kollidierte ein 61-jähriger mit einem abbiegenden BMW. Er verstarb am Abend in der Klinik. In Walderschaff stürzte ein 77-jähriger Motorradfahrer, nachdem ein freilaufender Hund die Fahrbahn gekreuzt hatte. Der Mann wurde schwer verletzt. An mehreren Gewässern in der Region sorgen aktuell auffällige Filme auf der Wasseroberfläche für Aufregung. Der Grund dafür sind unter anderem Blaualgen, die wie ein Ölfilm aussehen können. Justin Glockauer mit Details.
14: Auf dem Main bei Karlstein wurde am Samstag zunächst ein vermeintlicher Ölfilm gemeldet. Wie sich später herausstellte, handelt es sich dort um Blaualgen. Die können sich bei warmem Wetter und vielen Nährstoffen im Wasser stark vermehren und dabei an der Oberfläche sogenannte Schlieren oder einen schimmernden Film bilden. Auch am Mainparksee in Meinerschaff wurde am Samstag ein ähnlicher Film entdeckt. Es wurden Proben entnommen, die Untersuchungen laufen aber noch. Anders ist die Lage auf dem Main zwischen Kleinostheim und dem bayerischen Aschaffenburg. Dort hat sich bestätigt, dass der gemeldete Ölfilm tatsächlich eine Ölverschmutzung war. Die Feuerwehr hat eine Ölsperre eingerichtet, die Ursache ist weiterhin unklar.
13: Freie Fahrt auf der B469 bei Niedernberg. Nach dem spektakulären Brückeneinhub am Wochenende ist die Bundesstraße wieder offen. Das hat die Polizei auf Primavera-Nachfrage bestätigt. 83 Tonnen schwere Stahlträger waren dort über die Fahrbahn gehoben worden. Die neue Waldwegbrücke soll im Februar 2027 fertig sein. In Münster gibt es neue Hoffnung für das geschlossene Hallenbad. Neben einem bereits bekannten Interessenten hat sich jetzt ein zweiter Investor für das Gelände gemeldet. Das Hallenbad ist seit 7 Jahren wegen baulicher Mängel geschlossen. Fest steht aber, dass dort wieder ein öffentliches Schwimmbad entstehen soll. Bis 2028 nutzt noch die Kita Sonnenblume einen Teil des Gebäudes. Danach könnte das Gelände neu entwickelt werden. Und das passiert heute noch im Primaveraland. In Seligenstadt startet das Stadtradeln mit einer gemeinsamen Radtour zum Marktplatz. Das Kreishaus in Dietzenbach wird zum Unabhängigkeitstag der Ukraine beflaggt. Und die Stadtverordneten in Hanau beraten am Abend erneut in einer Sitzung über feste Raucherbereiche in Freibädern. Und alle Nachrichten aus der Welt gibt's wieder zur vollen Stunde.
12: Dankeschön, Vivian.
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12: 10.33 Uhr. Hallo auf den Straßen. Die gute Nachricht zuerst. Alle Pannen-LKWs, Pannen-Autos, Gegenstände und Co. sind weggeräumt. Ihr habt freie Fahrt. Kommt bitte gut und sicher an euer Ziel. Passt auf, weil Blitzer haben wir ein paar gemeldet bekommen. Einer steht auf der B469. Wenn ihr Richtung Amorbach fahrt, zwischen B26 und Großostheim, kurz vor der Ausfahrt, also ein Stückchen weiter vorne als sonst in der 120er-Zone. Auf der A3 Richtung Würzburg in der Baustelle bei AB Ost steht noch der Anhänger in der 60er-Zone. Und in Aschaffenburg selbst, im Löhrgraben, habt ihr ganz fleißig angerufen. Da blitzt wohl in beide Richtungen in der 30er-Zone. Falls ihr noch was entdeckt, Staus, Blitzer, ihr könnt euch jederzeit melden. Kostenlos unter der 0800 66 66 und die 400.
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4: Ja, das ist heute Vormittag noch ziemlich herbstlich bei uns im Primavera-Land. 17 Grad aktuell in Hößbach, 18 sind es bei euch in Obertshausen und in Niedernberg. Im Laufe des Tages sind dann maximal noch 24 Grad möglich. Dazu gibt es einen freundlichen Mix aus Sonne und Wolken und es bleibt auch den restlichen Tag über trocken bei uns. Und damit wird es 11 Uhr.
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5: Ich bin Joshua Heise. Einmal schnell ChatGPT fragen, sieht ab sofort etwas anders aus. Denn die Firma dahinter, OpenAI, hat für die kostenlose Version Werbung geschaltet. Wer das nicht möchte, muss jetzt für ein Abo zahlen. OpenAI verspricht aber, dass Werbekunden keinen Einfluss auf Antworten haben. Sensible Themen wie Gesundheit oder Politik sind weiterhin werbefrei. Hitze- und Trockenphasen sind nicht nur anstrengend, sie kosten auch ordentlich. Die Umweltorganisation Greenpeace schätzt die Schäden auf mindestens 36 Milliarden Euro. Das entspricht bis zu 0,9% der deutschen Wirtschaftsleistung. Für die Berechnung hat sich Greenpeace Ernteausfälle, Waldbrände und Gesundheitskosten, aber auch Produktivitätsverluste angeschaut, die durch die Hitze entstehen. 3 Wochen vor der Parlamentswahl in Schweden sind in Stockholm rund 10.000 Menschen für mehr Klimaschutz auf die Straße gegangen. Mehr als 200 Umweltschutzorganisationen und Verbände haben sich beteiligt. 37% der Schweden hatten zuletzt angegeben, dass Umweltschutz für sie das wichtigste Wahlthema sei. Die rechtsgerichtete Regierung von Ministerpräsident Kristersson steht in Umfragen schlecht da. AOK-Chefin Reimann will die telefonische Krankschreibung beibehalten, ganz anders als die Bundesregierung. Der Funke-Gruppe sagte Reimann, die Regelung sei gerade in Zeiten von Infektionswellen ein gutes Mittel. David Riemer berichtet.
6: Laut der AOK-Chefin können telefonische Krankschreibungen Ansteckungen vermeiden und medizinisches Personal schützen. Eine missbräuchliche Nutzung kann sie nicht feststellen. Auch die geplante Pflicht zur Vorlage einer Arbeitsunfähigkeitsbescheinigung ab dem ersten Krankheitstag hält Reimann für unsinnig.
5: Die Trinkgeldoptionen auf Kartenlesegeräten in Restaurants oder im Einzelhandel sind nicht selten manipulativ. Das beklagen die Verbraucherzentralen und fordern Änderungen auf EU-Ebene. Bundesverbandschefin Popp sagte, die Felder 10%, 15% oder 20% seien häufig deutlich größer als die Optionen kein Trinkgeld oder selbst festlegen. Laut einer Umfrage sind gut 3/4 der Befragten genervt von dieser Praxis.
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4: 11:02 haben wir es. Achtung auf der A66 Richtung Fulda. Zwischen Steinau und Schlüchtern Süd, da liegt eine Metallplatte auf der rechten Spur. Fahrt ihr bitte vorsichtig. Geblitzt wird auf der B469 Richtung Amorbach, zwischen der B26 und Großostheim, da sind 120 erlaubt. Auf der A3 Richtung Würzburg im Baustellenbereich bei Aschaffenburg-Ost, da dürft ihr 60 fahren. In Hanau wird auf der Hochstädter Landstraße kurz vor der Kreuzung geblitzt, da sind 50 erlaubt. Und in Aschaffenburg im Lörrgraben, da in beide Richtungen in der 30er. Falls ihr noch was seht, Staus oder Blitzer, dann klingelt gerne kostenlos durch bei uns. Die Nummer ist die 0800 66 66 400. Gute Fahrt euch!
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4: Und wir starten ganz entspannt rein in die neue Woche jetzt mit Songs von Supertramp, Ich und Chris Rea.

0: Gleich 11:15 an diesem Montag. Hier ist Radio Primavera und wir schauen jetzt mal so ein bisschen aufs Wochenende zurück. Es wurde richtig viel gefeiert bei uns. In Aschaffenburg war das Bassfestival, in Weilbach der Weilbacher Sommer und in Erlensee wurde 800 Jahre Langen Diebach gefeiert. In den Gassen und in den Innenhöfen. Dieter Nentwig hat das Ganze mitorganisiert. Neben Live-Musik, Getränken und guten Gesprächen gab es da nämlich auch noch was für alle Fans von Kunst und Kultur.
1: Die Erlensee Künstlerinnen und Töpferinnen und es gibt eine Fotozelt und es gibt nicht nur Fressen und Saufen, sondern eben auch Kultur und Straßenkünstler. Und ich sage nur, die einen kommen aus Buenos Aires, die anderen aus Schöllkrippe.
0: Ja, sehr cool. Wie genau es dort ausgesehen hat, das könnt ihr euch bei uns online anschauen auf primavera24.de. Da findet ihr Fotos vom Fest in Langendiebach. Und sowieso findet ihr dort auch alles, was für unsere Region heute so wichtig ist. Hier ist Radio Primavera, jetzt mit Musik von Billy Idol, damit es ganz entspannt durch diesen Arbeitstag geht. Schön, dass ihr dabei seid.

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9: Mit einem Mix aus Sonne und Wolken geht es durch diesen Montag. Es bleibt heute auch so freundlich und trocken den restlichen Tag. Dazu geht jetzt am Vormittag stellenweise noch ein bisschen Wind. Das Ganze bei aktuell 18 Grad in Bessenbach und 19 bei euch in Babenhausen. Bis zu 25 sind da heute noch möglich. Und damit haben wir es 11:30.
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10: Ich bin Vivian Marx, guten Tag. An mehreren Gewässern in der Region sorgen aktuell auffällige Filme auf der Wasseroberfläche für Aufregung. Der Grund dafür sind unter anderem Blaualgen, die wie ein Ölfilm aussehen können. Justin Glockauer mit Details.
11: Auf dem Main bei Karlstein wurde am Samstag zunächst ein vermeintlicher Ölfilm gemeldet. Wie sich später herausstellte, handelt es sich dort um Blaualgen. Die können sich bei warmem Wetter und vielen Nährstoffen im Wasser stark vermehren und dabei an der Oberfläche sogenannte Schlieren oder einen schimmernden Film bilden. Auch am Mainparksee in Meinerschaff wurde am Samstag ein ähnlicher Film entdeckt. Es wurden Proben entnommen, die Untersuchungen laufen aber noch. Anders ist die Lage auf dem Main zwischen Kleinostheim und dem bayerischen Aschaffenburg. Dort hat sich bestätigt, dass der gemeldete Ölfilm tatsächlich eine Ölverschmutzung war. Die Feuerwehr hat eine Ölsperre eingerichtet, die Ursache ist weiterhin unklar.
10: In Münster gibt es neue Hoffnungen für das geschlossene Hallenbad. Neben einem bereits bekannten Interessenten hat sich jetzt ein zweiter Investor für das Gelände gemeldet. Das Hallenbad ist seit 7 Jahren wegen baulicher Mängel geschlossen. Fest steht aber, dass dort wieder ein öffentliches Schwimmbad entstehen soll. Bis 2028 nutzt noch die Kita Sonnenblume einen Teil des Gebäudes. Danach könnte das Gelände neu entwickelt werden. In Dietzenbach wird jetzt schon über die Vorweihnachtszeit diskutiert. Die Stadtverordneten müssen am Abend beschließen, wie es mit dem Weihnachtsmarkt weitergeht. Lilly Tunschkoll mit Einzelheiten.
12: Auch in Dietzenbach ist die Haushaltslage angespannt und das dürfte sich jetzt auf den Weihnachtsmarkt auswirken. 3 Varianten sind im Gespräch. Die erste sieht vor, dass der Weihnachtsmarkt auf den Europaplatz verlegt wird. Außerdem sollen die Holzhütten nicht mehr aufgestellt werden, weil sie erneuert werden müssten. Stattdessen sollen winterbeständige Zelte her. Insgesamt könnten dadurch jährlich knapp 20.000 Euro eingespart werden. Mit Variante 2 würde der Weihnachtsmarkt in der Altstadt bleiben und mit Zelten veranstaltet werden. Die Kosteneinsparung liegt hier wegen der schwierigen Verkehrslage bei nur 8.500 Euro. Die letzte Option wäre, den Weihnachtsmarkt ohne Einsparung so beizubehalten, wie er bislang war.
10: Und alle Nachrichten aus der Welt gibt's wieder zur vollen Stunde.
9: Dankeschön, Vivian.
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9: Um kurz nach 11:30 da haben wir die B43A. Hanauer Kreuz Richtung Obertshausen, zwischen Hanau-Wolfgang und Hanau-Hafen, da stockt es auf 2 Kilometern wegen einer Tagesbaustelle auf der rechten Spur, da dauert es ein bisschen länger. Geblitzt wird auf der B469 Richtung Amorbach, zwischen der B26 und Großostheim, da sind 120 erlaubt. Auf der A3 Richtung Würzburg, dort im Baustellenbereich bei Aschaffenburg-Ost in der 60er. In Hanau steht ein Blitzer auf der Hochstädter Landstraße, kurz vor der Kreuzung, da dürft ihr 50 fahren. Und in Aschaffenburg wird im Lörrgrab in beide Richtungen in der 30er geblitzt. Falls ihr noch was seht unterwegs, Staus oder Blitzer, dann gebt uns gerne Bescheid unter der 0800 66 66 400. Gute Fahrt euch.
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Wir müssen nochmal einen kurzen Blick in unsere Stauzentrale werfen. Achtung auf der B276 Mücke Richtung Lohr zwischen Wächtersbach und der A66. Bitte passt da in beide Richtungen ganz besonders auf. Da sind zwei Pferde auf der Fahrbahn. Fahrt hier bitte ganz besonders vorsichtig.

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2: Heute machen wir mal einen kleinen Abstecher ins sonnige Griechenland. Auf der Urlaubsinsel Rhodos heißt es heute Sonnenbrille auf und ab ans Meer. Bei rund 33 Grad gibt's Sonne pur und Regen ist eigentlich kein Thema. Wer trotzdem ein bisschen was von der Insel sehen will, kann morgens durch die Altstadt von Rhodos schlendern oder nach Lindos. Und sobald es richtig heiß wird, geht's einfach in Richtung Strand. Und für alle, die gerade eher Lust auf einen Städtetrip statt Strandurlaub haben, London macht sich heute auch ziemlich gut. Bei bis zu 22 Grad gibt's Sonne und ein paar Wolken, also eigentlich perfektes Sightseeing-Wetter. Big Ben anschauen, an der Thames entlanglaufen, vielleicht noch Richtung Tower Bridge und das Beste, der Regenschirm darf heute wahrscheinlich mal Pause machen. Also Rhodos liefert Sommer pur, London die entspannte City-Version.
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Mit Crowded House geht's durch diesen Montag. Hier ist Radio Primavera. Schön, dass ihr mit dabei seid. Wir haben eine Info aktuell aus Wächtersbach von der B276. Die Strecke zwischen Wächtersbach und der A66-Anschlussstelle ist gerade in beide Richtungen voll gesperrt. Die Pferde sind inzwischen aber eingefangen und unverletzt. Der Besitzer holt sie gleich ab. Also da gute Nachrichten, aber nach wie vor voll gesperrt. Die B276 zwischen Wächtersbach und der A66.

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3: Es wird langsam ein bisschen wärmer bei uns im Primavera-Land. 19 Grad haben wir aktuell in Sulzbach. Genauso sieht's in Kleinostheim und in Mainhausen aktuell aus. Dazu ein freundlicher Mix aus Sonne und Wolken. So bleibt's auch den restlichen Tag über. Dafür ist es hier und da jetzt stellenweise ein bisschen windig, aber es bleibt trocken. Und morgen, da geht's dann ähnlich weiter. Da bekommen wir auch maximal 24 Grad im Tageshöchstwert. Dazu ein Mix aus Sonne und Wolken. Gegen Nachmittag kann es dann hier und da mal ein paar leichte Schauer geben. Und damit haben wir es 12 Uhr.
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4: Ich bin Joshua Heise. Zigaretten und Alkohol sollten teurer werden und schwerer zu kriegen sein. Das fordert AOK-Chefin Reimann. Konkret könnte das heißen, dass es Alkohol nicht mehr an jeder Tankstelle gibt. Reimann sieht das als wichtige Maßnahme, um Krankheiten besser vorzubeugen. Außerdem kritisiert sie, dass die telefonische Krankschreibung abgeschafft werden soll. Denn gerade bei Infektionswellen sei diese hilfreich. In den Niederlanden ist am frühen Morgen ein Reisebus mit deutschen Schülern an Bord verunglückt. 8 Personen sind laut der niederländischen Polizei verletzt worden, einige davon schwer. Der Bus ist demnach auf der A28 bei Wezep mit einem Lieferwagen zusammengestoßen, durch die Leitplanke gerast und auf der Gegenfahrbahn gelandet. Die große Hitze in diesem Sommer hat uns nicht nur ordentlich zum Schwitzen gebracht, sondern die deutsche Wirtschaft außerdem viel Geld gekostet. Und zwar mindestens 36 Milliarden Euro, rechnet die Umweltorganisation Greenpeace vor. Das entspricht bis zu 0,9% der deutschen Wirtschaftsleistung. Entstanden ist der Verlust durch Ernteausfälle, Waldbrände und Gesundheitskosten. Zwischen Trainingsplänen, Alltagsfragen und Beziehungstipps ploppt beim KI-Chatbot ChatGPT ab heute immer wieder Werbung auf. In der kostenfreien Version ist die laut Betreiber OpenAI zunächst nicht personalisiert. Die Werbung wird unterhalb einer Antwort angezeigt und als gesponsert gekennzeichnet. OpenAI sucht schon länger nach Möglichkeiten, mit ChatGPT Geld zu verdienen. Ein Kinobesuch trotz Sommerwetter? Für viele ist das offenbar eine gute Idee. Deutsche Kinos erleben gerade einen Boom. Schuld sind die Blockbuster Spider-Man und die Odyssee. Im ersten Halbjahr sind rund 47,5 Millionen Tickets verkauft worden. Das sind fast 17% mehr als im Vorjahr, meldet die Filmförderungsanstalt. 2026 könnte damit zum stärksten Kinojahr seit Corona werden.
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3: 12:02 haben wir es. Da haben wir immer noch eine Vollsperrung auf der B276 zwischen Wächtersbach und der A66 Anschlussstelle Bad Obwächtersbach. Wegen den 2 Pferden auf der Fahrbahn, die wurden inzwischen eingefangen. Es ist nach wie vor noch gesperrt. Wir geben euch natürlich Bescheid, sobald die Vollsperrung da aufgehoben ist. Dann dauert es gerade auch etwas länger, wenn ihr auf der B43a unterwegs seid. Hanauer Kreuz Richtung Obertshausen zwischen Hanau-Wolfgang und Hanau-Hafen. Da gibt es eine Tagesbaustelle auf der rechten Spur. Es staut sich hier entsprechend ein wenig zurück. Geblitzt wird auf der B469 Richtung Amorbach zwischen der B26 und Großostheim. Da sind 120 erlaubt. Auf der A3 Richtung Würzburg im Baustellenbereich bei Aschaffenburg-Ost in der 60er. In Hanau steht ein Blitzer auf der Hochstädter Landstraße kurz vor der Kreuzung. Da sind 50 erlaubt. Und in Aschaffenburg wird im Lörrgraben in beide Richtungen geblitzt, ist eine 30er. Falls ihr noch was seht unterwegs, Staus oder Blitzer, meldet euch gerne kostenlos bei uns. Die Nummer ist die 0800 66 66 400. Gute Fahrt euch.
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3: Ja, und wir sprechen gleich mal mit dem Deutschen Wetterdienst, ob der Sommer jetzt auch endgültig vorbei ist oder ob wir doch noch mal den Ventilator rausholen müssen. Alles dazu gleich nach 3 Songs.
2: Ja.

Gleich haben wir es 10 nach 12. Hier ist Radio Primavera mit einer aktuellen Info von der B276 zwischen Wächtersbach und A66. Da ist die Vollsperrung inzwischen aufgehoben. Hier besteht also keine Gefahr mehr für euch.

0: Die besten 80er zu eurem Start in die Woche hier bei Radio Primavera. Schön, dass ihr mit dabei seid. Ja, das Wetter ist ja ziemlich turbulent im Moment. Vor ein, zwei Wochen hatten wir noch 35 Grad und Sonne pur. Dann plötzlich nur noch 20 Grad bei Wolken, Regen und Gewittern. Und heute früh waren es mal ganz schnell knackige 7 Grad. Ja, lässt sich da schon sagen, dass der Sommer vorbei ist? Das haben wir mal Tobias Reinhardt vom Deutschen Wetterdienst gefragt.
1: Der meteorologische Sommer ist offiziell am 31. August zu Ende. Danach beginnt der meteorologische Herbst. Und wenn man jetzt auf die Temperaturen gucken oder auf die Prognosen, dann sehen wir in dieser Woche nochmal, dass es steil bergauf geht und wir Mitte der Woche nochmal Höchstwerte um die 30 Grad zu erwarten haben.
0: Ja, aber könnte dann nochmal eine Hitzewelle auf uns zukommen oder ist es dann auch rum?
1: Im Oktober wird es dann natürlich schon schwierig damit. Das war dann bisher ein ganz vereinzelter Fall. Aber im September ist das problemlos noch möglich.
0: Ja, ja, also warten wir es mal ab. Wir lassen den Sommer schon mal so langsam ausklingen. Solange geht es hier jetzt für euch erstmal weiter mit Musik zum Runterkommen bei Radio Primavera mit John Paar, Emilia und Adele jetzt für euch.

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21: Es ist ein sonniger Start in die neue Woche bei uns. Mit Sonne und Wolken geht's dann auch den restlichen Tag weiter. Dazu bekommen wir stellenweise bis zu 25 Grad. Jetzt aktuell sind's noch 19 Grad in Bürgstadt und 20 bei euch in Karlstein. Heute bleibt's auch nochmal trocken insgesamt. Ab morgen können dann nämlich vereinzelt wieder ein paar Regenschauer aufziehen. Und damit haben wir es 12:30.
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22: Ich bin Leon Durst. Guten Tag.
0: Verdächtige Schlieren auf dem Main und dem Mainparksee sorgen im Primaveraland für Aufregung. Bei Karlstein stellte sich ein vermeintlicher Ölfilm als Blaualgen heraus. Diese können an der Oberfläche sogenannte Schlieren oder einen schimmernden Film bilden. Am Mainparksee in Mainerschaff wurden ebenfalls solche Schlieren festgestellt. Vermutet werden auch hier Blaualgen, die Untersuchungen laufen aber noch. Zwischen Kleinostheim und dem Bayernhafen Aschaffenburg wurde dagegen tatsächlich Öl im Main nachgewiesen. Woher die Verschmutzung dort kommt, ist weiterhin unklar. Ecstasy, Kokain und berauschende Pilze. Bei einer Musikveranstaltung in Offenbach ist die Polizei gleich mehrfach fündig geworden. Die Beamten kontrollierten gezielt Besucher eines Musikevents in der Sprendlinger Landstraße. Dabei stellten sie unter anderem auch Amphetamin und Ketamin sicher. Am Ende wurden 9 Strafanzeigen wegen Drogenbesitzes geschrieben. Mit mehr als 50 Kilometern in der Stunde ist ein E-Scooter-Fahrer in Aschaffenburg vor der Polizei geflüchtet. Der 22-Jährige ignorierte auf der Willigesbrücke eine Kontrolle und fuhr in Richtung Volksfestplatz davon. Bei seiner Festnahme stieß er mit einem Polizisten zusammen und verletzte ihn. Außerdem soll er kurz zuvor in einen Unfall mit einem Radfahrer verwickelt gewesen sein. Gegen den Mann wird jetzt unter anderem wegen Widerstands, Gefährdung des Straßenverkehrs und eines verbotenen Kraftfahrzeugrennens ermittelt. In Dietzenbach wird im Sommer schon über die Vorweihnachtszeit diskutiert. Die Stadtverordneten müssen am Abend beschließen, wie es mit dem Weihnachtsmarkt weitergeht. Lilli Tonschkoll mit Einzelheiten.
1: Auch in Dietzenbach ist die Haushaltslage angespannt und das dürfte sich jetzt auf den Weihnachtsmarkt auswirken. 3 Varianten sind im Gespräch. Die erste sieht vor, dass der Weihnachtsmarkt auf den Europaplatz verlegt wird. Außerdem sollen die Holzhütten nicht mehr aufgestellt werden, weil sie erneuert werden müssten. Stattdessen sollen winterbeständige Zelte her. Insgesamt könnten dadurch jährlich knapp 20.000 Euro eingespart werden. Mit Variante 2 würde der Weihnachtsmarkt in der Altstadt bleiben und mit Zelten veranstaltet werden. Die Kosteneinsparung liegt hier wegen der schwierigen Verkehrslage bei nur 8.500 Euro. Die letzte Option wäre, den Weihnachtsmarkt ohne Einsparung so beizubehalten, wie er bislang war.
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21: Dankeschön, Leon.
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21: Um kurz nach 12:30, dann haben wir eine Info von der B43A Hanauer Kreuz Richtung Obertshausen. Zwischen Hanau-Wolfgang und Hanau-Hafen, da läuft eine Tagesbaustelle auf der rechten Spur. Hier könnte es im Laufe des Tages immer wieder mal zu kleinen Staus kommen. Geblitzt wird auf der B469 Richtung Amorbach, zwischen der B26 und Großostheim in der 120er-Zone. Auf der A3 Richtung Würzburg im Baustellenbereich bei Aschaffenburg-Ost, da sind aktuell 60 erlaubt. In Hanau steht ein Blitzer auf der Hochstädter Landstraße, kurz vor der Kreuzung, da dürft ihr 50 fahren. Und in Aschaffenburg wird im Lörrgraben in beide Richtungen geblitzt, das ist eine 30er. Falls ihr noch was seht unterwegs, Staus oder Blitzer, ihr wisst Bescheid, klingelt gerne kostenlos durch bei uns. Die Nummer ist die 0800 66 66 400. Gute Fahrt euch.
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0: Macht gute Laune. Marques hier bei Radio Primavera an diesem Montag. Schön, dass ihr mit dabei seid. In Aschaffenburg sind seit dem Wochenende die Flieger los. Beim Flugsportclub Möwe in Obernau wird ordentlich gefeiert. Und was ihr da auch heute noch so machen könnt, das weiß Fluglehrer Christopher Büdel.
1: Heute haben wir nochmal einen ganz normalen Mittagstisch mit unseren Grillspezialitäten. Abends dann ab 19 Uhr kommt die Band Soulfire aus Haibach. Bekannte Band aus Aschaffenburg. Freuen wir uns schon sehr drauf, die dann eben den grünen Abschluss bringt.
0: Ja, und neben Party könnt ihr dort natürlich auch mal selber mitfliegen. Das hat meine Kollegin Lilly Tunschko jetzt am Wochenende auch mal ausprobiert. Anfangs war sie da nicht ganz so begeistert. Sie war so ein bisschen hin und her gerissen, ob sie sich das dann auch wirklich traut.
2: Der erste Flug des Tages, das heißt, wir checken den auch.
3: Okay, was heißt checken?
2: Checken heißt, wir laufen einmal komplett drumherum, gucken uns alle wichtigen Sachen an, ob alle Ruder angeschlossen sind, ob da alle Schrauben noch fest sind.
3: Okay. Ist das eher so wie normales Fliegen oder ist es eher wie Achterbahnfahren?
2: Das ist relativ entspannt, werden da jetzt keine hohen G-Kräfte oder sowas fliegen. Aber es ist natürlich ein kleineres Flugzeug, also ist alles ein bisschen direkter. Man spürt die Turbulenzen ein bisschen direkter.
0: Ob das was geworden ist, ob Lilly ihre Angst überwinden konnte, darüber sprechen wir heute noch im Laufe der Mittagsshow hier bei Radio Primavera. Das Video dazu seht ihr jetzt aber schon mal online auf unseren Social-Media-Kanälen auf Facebook und auf Instagram.

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1: Das ist nochmal richtig schön spätsommerlich heute. Wir bekommen bis zu 25 Grad im Laufe des Tages. Dazu ein Mix aus Sonne und Wolken noch bis zum Abend. Und aktuell messen wir 19 Grad bei euch in Reubach, 20 sind es in Goldbach und 21 bei euch in Heusenstamm. Morgen wird es dann wieder ein bisschen wechselhafter. Zum Start in den Tag bekommen wir noch einen Mix aus Sonne und Wolken im Laufe des Tages. Kommen dann aber ein paar Regenschauer dazu. Die bleiben aber recht klein und ziehen dann auch ganz schnell wieder weiter. Das Ganze bei bis zu 23 Grad. Und damit ist es 13 Uhr.
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2: Ich bin Joshua Heise. In den Niederlanden ist ein Reisebus mit deutschen Schülern aus Schleswig-Holstein an Bord verunglückt. 8 Menschen sind leicht verletzt worden, aber niemand lebensgefährlich schwer. Der Bus war laut Polizei auf der A28 bei Wezep, rund 100 Kilometer nordöstlich von Amsterdam, auf einen Kleintransporter geprallt, durch die Leitplanke gerast und auf der Gegenfahrbahn gelandet. Gärreste, Jauche, Gülle. Alles Stoffe, die schädlich für Wasser und Umwelt sind. Und in Deutschland sind letztes Jahr weniger solcher Stoffe in die Natur gelangt. Umgerechnet waren es rund 5,9 Millionen Liter. Das sind fast 10% weniger als 2024, sagt das Statistische Bundesamt. Außerdem ist die Zahl der Unfälle mit solchen Schadstoffen auf den niedrigsten Wert seit 15 Jahren gesunken. Staubsaugen, Einkäufe verräumen oder sogar kochen. Fast jeder Zweite in Deutschland kann sich einen menschenähnlichen Roboter im eigenen Haushalt vorstellen. Das zeigt eine Bitkom-Umfrage. Genauso viele befürchten aber, dann die Kontrolle über ihr Zuhause zu verlieren. Smart-Home-Technik nutzt inzwischen trotzdem schon mehr als jeder Zweite. Am beliebtesten smarte Lampen und Steckdosen. Pünktlich zum Unabhängigkeitstag der Ukraine hat die EU neue Rüstungshilfen genehmigt. Für Flugabwehrsysteme, Raketen, Munition und Radaranlagen gibt's über 6 Milliarden Euro extra, teilte die EU-Kommission mit. Kommissionspräsidentin von der Leyen sagte, am Unabhängigkeitstag der Ukraine zeige Europa, dass seine Unterstützung unerschütterlich und konkret sei. Er galt als einer der mächtigsten Unternehmer Deutschlands, der Logistikmilliardär Klaus-Michael Kühne. Wie sein Familienkonzern Kühne und Nagel bestätigte, ist der 89-Jährige letzte Nacht verstorben. Er galt als reichster Deutscher in der Schweiz, war größter Aktionär der Lufthansa und förderte als Mäzen Hamburgs Kultur und den Fußball-Bundesligisten HSV.
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1: 1:02 haben wir es auf den Straßen. Ist alles entspannt. Aber Achtung, es wird geblitzt. Auf der B469 Richtung Amorbach. Zwischen der B26 und Großostheim. Da dürft ihr 120 fahren. Auf der A3 Richtung Würzburg. Im Baustellenbereich bei Aschaffenburg-Ost, das ist eine 60er-Zone. In Hanau steht ein Blitzer auf der Hochstädter Landstraße, kurz vor der Kreuzung, da sind 50 erlaubt. Und in Aschaffenburg wird im Lörrgraben geblitzt in beide Richtungen, da dürft ihr 30 fahren. Falls ihr noch was seht unterwegs, Staus oder Blitzer, da meldet euch gerne kostenlos bei uns. Die Nummer ist die 0800 66 66 und die 400. Gute Fahrt euch!
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1: Schön, dass ihr dabei seid.

0: Nelly Furtado bei Radio Primavera an diesem 24. August. Schön, dass ihr mit dabei seid. Ihr kennt es bestimmt gerade jetzt montags, wenn der Wecker morgens klingelt, da kommt man besonders schwer aus dem Bett. Da geht der Gang zur Kaffeemaschine schon fast automatisch und ohne Kaffee geht dann natürlich auch nichts morgens. Aber wusstet ihr eigentlich, ein Apfel, wenn man den morgens isst, der macht sogar wacher als unsere geliebte Tasse Kaffee. Warum das so ist, das erklärt euch meine Kollegin Pia Wegner.
1: Schon gewusst? Wieso machen uns Äpfel wacher als Kaffee?
2: Weil sie dem Körper echte Energie liefern. Und zwar durch die Kalorien, die sie enthalten. Ihr natürlicher Fruchtzucker kommt im Gehirn als Treibstoff an. Gleichzeitig sorgen Ballaststoffe dafür, dass diese Energie nicht schlagartig verpufft, sondern gleichmäßiger ankommt. Kaffee wirkt ganz anders. Koffein blockiert vor allem das Müdigkeitssignal im Gehirn und sorgt dafür für einen schnelleren Kick. Ein Apfel kann diesen Koffeinschub nicht 1:1 ersetzen. Er hilft aber, sanfter, stabiler und vor allem langfristig wacher in den Tag zu starten. Und das ganz ohne die Nebenwirkungen von Kaffee.
0: So, da wisst ihr jetzt Bescheid. Also morgen vielleicht erst den Apfel essen und dann könnt ihr ja mal schauen, ob es wirklich was bringt ohne Kaffee. Bei mir nur ein bisschen schwierig mit einer Apfelallergie. Hier ist Radio Primavera. Jetzt gibt's hier entspannte Wohlfühlmusik von Herbert Grönemeyer, Tom Petty und Steve Winwood.

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9: In Bessenbach und in Reuebach messen wir aktuell 21 Grad, 22 sind es bei euch in Mülheim. Bis zu 25 Grad sind da heute noch möglich, das Ganze aktuell bei einem Mix aus Sonne und Wolken. Zwischendurch können sich mal ein paar mehr Wolken davor schieben gegen Abend, da schaut dann die Sonne aber noch mal ein bisschen mehr raus. Es bleibt also heute den restlichen Tag über freundlich und auch trocken. Es geht zwar ein leichter Wind, aber das bleibt auch nur bei einem leichten. Morgen starten wir auch erstmal freundlich in den Tag rein mit Sonne und ein paar Wölkchen dabei. Im Laufe des Nachmittags kommen dann aber ein paar Regenwolken vorbei und es kann dann hier und da mal ein paar leichte Schauer geben. Das Ganze morgen bei bis zu 23 Grad. Der Rest der Woche wird dann ein bisschen gemischt. Am Donnerstag bekommen wir nochmal Werte von bis zu 30 Grad. Dann wird es dann aber mit einem Gewitter abends insgesamt wieder ein bisschen kühler. Und damit haben wir es kurz vor halb zwei.
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10: Ich bin Leon Durst, guten Tag. In Mömbristern-Steinbach hat es am Mittag einen Feuerwehreinsatz gegeben. Im Keller eines Hauses im Neubaugebiet ist eine Heizungsanlage ausgebrannt. Das Feuer konnte von rund 30 Einsatzkräften schnell unter Kontrolle gebracht und nach einer halben Stunde gelöscht werden. Der Sachschaden beträgt mindestens 50.000 Euro, Verletzte gab es aber nicht. Verdächtige Schlieren auf dem Main und dem Mainparksee sorgen im Primaveraland für Aufregung. Bei Karlstein stellte sich ein vermeintlicher Ölfilm als Blaualgen heraus. Diese können an der Oberfläche sogenannte Schlieren oder einen schimmernden Film bilden. Am Mainparksee in Meinerschaff wurden ebenfalls solche Schlieren festgestellt. Vermutet werden auch hier Blaualgen, die Untersuchungen laufen aber noch. Zwischen Kleinostheim und dem Bayernhafen Aschaffenburg wurde dagegen tatsächlich Öl im Main nachgewiesen. Woher die Verschmutzung dort kommt, ist weiterhin unklar. Ecstasy, Kokain und berauschende Pilze. Bei einer Musikveranstaltung in Offenbach ist die Polizei gleich mehrfach fündig geworden. Die Beamten kontrollierten gezielt Besucher eines Musikevents in der Sprendlinger Landstraße. Dabei stellten sie unter anderem auch Amphetamin und Ketamin sicher. Am Ende wurden 9 Strafanzeigen wegen Drogenbesitzes geschrieben. Mit mehr als 50 Kilometern in der Stunde ist ein E-Scooter-Fahrer in Aschaffenburg vor der Polizei geflüchtet. Der 22-Jährige ignorierte auf der Willigisbrücke eine Kontrolle und fuhr in Richtung Volksfestplatz davon. Bei seiner Festnahme stieß er mit einem Polizisten zusammen und verletzte ihn. Außerdem soll er kurz zuvor in einen Unfall mit einem Radfahrer verwickelt gewesen sein. Gegen den Mann wird jetzt unter anderem wegen Widerstands, Gefährdung des Straßenverkehrs und eines verbotenen Kraftfahrzeugrennens ermittelt. Und das passiert heute noch im Primavera-Land. Die Stadtverordneten in Dietzenbach sprechen am Abend über die Verlegung des Weihnachtsmarkts und die Trinkwasserversorgung. In Galbach werden entlang der Aschaffenburger Straße Bäume gefällt. Und in Hanau beraten am Abend die Stadtverordneten erneut in einer Sitzung über feste Raucherbereiche in Freibädern. Und alle Nachrichten aus der Welt gibt's wieder zur vollen Stunde.
9: Dankeschön, Leon.
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9: Da schauen wir gerade auf die B43A Hanauer Kreuz Richtung Obertshausen. Zwischen Hanau-Wolfgang und Hanau-Hafen haben wir eine Tagesbaustelle auf der rechten Spur. Es kann hier im Laufe des Tages immer wieder mal zu Verkehrsbehinderungen kommen. Geblitzt wird auf der A3 Richtung Würzburg im Baustellenbereich bei Aschaffenburg-Ost. Da sind 60 erlaubt. Auf der B469 Richtung Amorbach zwischen der B26 und Großostheim in der 120er. Und in Hanau steht noch ein Blitzer auf der Hochstädter Landstraße kurz vor der Kreuzung. Da dürft ihr 50 fahren. Falls ihr noch was seht unterwegs, Staus oder Blitzer, dann meldet euch gerne kostenlos bei uns. Die Nummer ist die 0800 66 66 400. Gute Fahrt euch.
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0: Tracy Chapman bei Radio Primavera. Die beste Wohlfühlmusik aus den 80ern ist das für euren Start in die Woche. Ja, meine Kollegin Lilly Tunschkoll, die hat am Wochenende tatsächlich ihre Angst überwunden. Bei dem Fest vom Flugsportclub Möwe in Obernau hat sie sich nach langem Hin und Her überlegen doch jetzt mal getraut. Ich fliege jetzt mit, hat sie gesagt. Mit Fluglehrer Tobi hat sie sich dann in einen Motorsegler gesetzt und ist abgehoben.
1: Ich wusste, unsere Region ist schön, aber jetzt ist noch mal so aus der Luft zu sehen. Irgendwie ist es noch ganz was anderes.
0: Ja, und Lilly durfte dann auch mal wirklich das Steuer selbst in die Hand nehmen und ganz alleine selber fliegen.
1: Oh mein Gott!
2: Fliegst du gerade mit Absicht in Flugsbogen?
1: Nein, ich weiß gar nicht, wo ich hinfliegen soll. Es ist so krass.
2: Schlecht, jetzt bist du gerade Flugzeug.
1: Ich glaube irgendwie, ich muss ein neues Hobby anfangen.
2: Ja, ich glaube auch.
0: Das ganze Video dazu findet ihr bei uns online auf Instagram und Facebook. Richtig coole Sache auf jeden Fall. Übrigens könnt ihr auch heute noch mitfeiern beim Flugsportclub in Obernau. Ihr könnt da auch mal so einen Rundflug mitmachen wie Lilly. Und vielleicht lässt euch der ein oder andere Fluglehrer auch mal ans Steuer ran. Alle Infos dazu lest ihr nochmal bei uns auf primavera24.de.
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15: 22 Grad messen wir aktuell in Alzenau, 21 sind es in Großwallstadt und in Scharfheim. Bis zu 25 Grad können es stellenweise noch werden heute. Dazu schaut die Sonne immer wieder mal raus. Ab dem Nachmittag sind dann etwas mehr Wolken unterwegs. Es bleibt aber insgesamt trocken heute. Morgen bekommen wir dann mehr Wolken als Sonne. Ab mittags dann ein paar Regenschauer möglich bei bis zu 23 Grad. Ab Mittwoch wird es dann noch mal ein Stückchen wärmer. Da kriegen wir bis zu 26

0: EU für Deutschland deutlich wichtiger als andere große Wirtschaftsräume, auch weil sie stabile und verlässliche Rahmenbedingungen bietet.
1: Bundespräsident Steinmeier wohnt zwar schon seit Anfang Juli in seinem neuen Amtssitz, jetzt hat er offiziell den Schlüssel überreicht bekommen. Grund für den Umzug ist die aufwendige Sanierung von Schloss Bellevue für rund 600 Millionen Euro. Bis die in 8 Jahren abgeschlossen ist, liegt der Amtssitz des deutschen Staatsoberhaupts in einem Neubau zwischen Kanzleramt und Berliner Hauptbahnhof. 2026 könnte für deutsche Kinos das erfolgreichste Jahr seit der Corona-Pandemie werden. Das schätzt die Filmförderungsanstalt. Denn die Kinosäle sind momentan wieder gut gefüllt. Im ersten Halbjahr wurden rund 47,5 Millionen Tickets verkauft. Das waren fast 17% mehr als im Vorjahreszeitraum. Norwegen bangt um seinen König. Harald V. war letzte Woche ins Krankenhaus gekommen, denn neben seiner Blutarmut hat er sich jetzt noch eine bakterielle Infektion des Blutkreislaufs zugezogen. Der Hof bezeichnete seinen Zustand gestern Abend aber als stabil. Harald ist bei den Norwegern äußerst beliebt. Trotz seiner 89 Jahre und langer Krankheitsakte kam Abdanken für ihn bislang nicht in Frage.
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4: 2:02 haben wir es, die A3 Richtung Würzburg. Zwischen dem Rastplatz Striedwald Süd und Aschaffenburg Ost haben wir aktuell 2 Kilometer Stau. Ihr verliert hier rund 15 Minuten. Dann wird geblitzt. Einmal auf der B469 Richtung Amerbach. Zwischen der B26 und Großostheim, da dürft ihr 120 fahren. Auf der A3 Richtung Würzburg, dort im Baustellenbereich bei Aschaffenburg Ost in der 60er. Und in Hanau wird in der Hochstädter Landstraße geblitzt. Kurz vor der Kreuzung, da dürft ihr 50 fahren. Falls ihr noch was seht unterwegs, Staus oder Blitzer, ruft uns gerne jederzeit kostenlos an. Die Nummer ist die 0800 66 66 400. Gute Fahrt euch.
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4: Hallo zusammen.

0: gut gelaunt. Geht's rein in die neue Woche. Hier ist Radio Primavera. Und wir bleiben bei der guten Laune gleich mal. Meine Kollegin Wolke Kilp ist nämlich gerade bei mir. Und sie hat jetzt wieder für euch die guten Nachrichten des Tages.
1: Die erste gute Nachricht kommt aus der Zirkuswelt. In Ungarn dürfen ab 2027 keine Wildtiere mehr in Zirkussen auftreten. Auch Haltung, Erwerb, Training und Ausstellung der Tiere sollen verboten werden. Hintergrund sind Tierschutz- und Sicherheitsbedenken. Die zweite gute Nachricht hat mit unserer Gesundheit zu tun. Wer regelmäßig Treppen steigt, hat laut einer aktuellen Metastudie ein geringeres Sterberisiko. Besonders das Risiko an Herzproblemen zu sterben war bei dem Treppensteigenden um 39% niedriger. Eine einfache Möglichkeit also, mehr Bewegung in den Alltag zu bringen. Und wo wir beim Thema Treppensteigen sind, im 18. Stock des Asklepios-Klinikums in Hamburg-Altona können Patienten mit neurologischen Beeinträchtigungen in einem nachgebauten Minimarkt das Einkaufen üben. In geschützter Umgebung trainieren sie dabei unter anderem Orientierung, Gedächtnis und Koordination.
0: Schöne Sache, danke dir, Wolke. Was hier bei uns so los ist, das hören wir auch gleich wieder um halb bei meinem Kollegen Leon Durst in unserem Primavera-Nachrichtenüberblick von hier.

gleich 20 nach 2 hier bei Radio Prima mit einer aktuellen Gefahrenmeldung von unseren Straßen. Achtung auf der A45 Aschaffenburg Richtung Gießen. Zwischen Alzenau Nord und dem Hanauer Kreuz, da liegen Gegenstände auf der Fahrbahn. Bitte passt hier in dem Bereich ganz besonders auf.

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22: Die Sonne versteckt sich jetzt immer mehr hinter den Wolken Richtung Nachmittag, aber es bleibt trocken heute den restlichen Tag über. Dazu haben wir Temperaturen um die 22 Grad zwischen Wächtersbach und Ammerbach. Bis zu 25 sind da heute noch möglich. Und damit haben wir es 2:30.
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23: Ich bin Leon Durst. Guten Tag.
0: An mehreren Gewässern in der Region sorgen aktuell auffällige Filme auf der Wasseroberfläche für Aufregung. Der Grund dafür sind unter anderem Blaualgen, die wie ein Ölfilm aussehen können. Justin Glockauer mit Details.
1: Auf dem Main bei Karlstein wurde am Samstag zunächst ein vermeintlicher Ölfilm gemeldet. Wie sich später herausstellte, handelt es sich dort um Blaualgen. Die können sich bei warmem Wetter und vielen Nährstoffen im Wasser stark vermehren und dabei an der Oberfläche sogenannte Schlieren oder einen schimmernden Film bilden. Auch am Mainparksee in Mainerschaff wurde am Samstag ein ähnlicher Film entdeckt. Es wurden Proben entnommen, die Untersuchungen laufen aber noch. Anders ist die Lage auf dem Main zwischen Kleinostheim und dem bayerischen Aschaffenburg. Dort hat sich bestätigt, dass der gemeldete Ölfilm tatsächlich eine Ölverschmutzung war. Die Feuerwehr hat eine Ölsperre eingerichtet. Die Ursache ist weiterhin unklar.
0: In Mömbristern-Steinbach hat es am Mittag einen Feuerwehreinsatz gegeben. Im Keller eines Hauses im Neubaugebiet ist eine Heizungsanlage ausgebrannt. Das Feuer konnte von rund 30 Einsatzkräften schnell unter Kontrolle gebracht und nach einer halben Stunde gelöscht werden. Der Sachschaden beträgt mindestens 50.000 Euro, Verletzte gab es aber nicht. Auf der B469 bei Niedernberg ist nach dem Brückeneinhub wieder freie Fahrt. Dafür stehen im Primavera-Land schon die nächsten Vollsperrungen an. In Mömbris und Johannesberg müssen sich Autofahrer auf Behinderungen einstellen. Zwischen Gunzenbach und Rappach wird die Straße repariert und es werden Bankettplatten verlegt. In Oberafferbach wird auf der Rückersbacher Straße eine Fernwasserleitung erneuert. Umleitungen sind eingerichtet. Die Arbeiten sollen im September abgeschlossen sein. Ecstasy, Kokain und berauschende Pilze. Bei einer Musikveranstaltung in Offenbach ist die Polizei gleich mehrfach fündig geworden. Die Beamten kontrollierten gezielt Besucher eines Musikevents in der Sprendlinger Landstraße. Dabei stellten sie unter anderem auch Amphetamin und Ketamin sicher. Am Ende wurden 9 Strafanzeigen wegen Drogenbesitzes geschrieben. Und alle Nachrichten aus der Welt gibt's wieder zur vollen Stunde.
22: Dankeschön, Leon.
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22: Um kurz nach 3:30, Achtung, wenn ihr auf der A3 unterwegs seid Richtung Frankfurt, zwischen Aschaffenburg Ost und Aschaffenburg West liegen Glasscherben auf der Fahrbahn. Bitte fahrt hier vorsichtig. Achtung auch auf der A45 Richtung Gießen, zwischen Alzenau Nord und dem Hanauer Kreuz. Auch da liegen Gegenstände auf der Fahrbahn. Dann haben wir die A3 Richtung Würzburg, zwischen Stockstadt und Aschaffenburg Ost 4 Kilometer Stop and Go. Genauso auf der B45 Dieburg Richtung Hanau zwischen der A3-Anschlussstelle und dem Kleinauheimer Dreieck. Da staut sich's gerade auf 2 Kilometern. Geblitzt wird auf der B469 Richtung Amorbach zwischen der B26 und Großostheim in der 120er-Zone. Auf der A3 Richtung Würzburg im Baustellenbereich bei Aschaffenburg-Ost, da solltet ihr 60 fahren. Und in Hanau wird noch in der Hochstädter Landstraße geblitzt. Kurz vor der Kreuzung ist eine 50er. Falls ihr noch was seht unterwegs, ihr wisst Bescheid, gebt uns gerne Bescheid. Die Nummer ist die 0800 66 66 400. Gute Fahrt euch.
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0: mit Stevie Wonder geht's durch diesen Montag hier bei Radio Primavera. Ja, was ist denn da im Moment los? Wir haben es eben auch in unseren Nachrichten von hier gehört. Auf mehreren Gewässern in der Region sind in der letzten Zeit eigenartige Schlieren zu sehen. Die wirken fast wie so ein Ölfilm. Kollege Leon Durst aus der Nachrichtenredaktion, du weißt, was dahinter steckt.
1: Also schon am Samstag ist so ein vermeintlicher Ölfilm auf dem Main bei Karlstein aufgetaucht. Aber inzwischen ist bekannt, dass es sich da nicht um Öl, sondern um Blaualgen handelt. Wenn es warm ist und die passenden Nährstoffe im Wasser sind, können Blaualgen nämlich genau diesen schimmernden Film an der Wasseroberfläche bilden. Und sowas Ähnliches ist jetzt auch auf dem Mainparksee aufgetaucht. Da laufen die Untersuchungen aber noch. Und auf dem Main zwischen Kleinostheim und dem Bayernhafen Aschaffenburg hat es erst vor kurzem wirklich eine Ölverschmutzung gegeben. Was die verursacht hat, ist aber noch nicht bekannt.
0: Danke dir, Leon. Bleibt also abzuwarten, was bei den Untersuchungen auf dem Mainparksee im Einerschaff rauskommt. Sobald es da was Neues gibt, dann hört ihr es natürlich hier bei uns. Damit gebe ich jetzt ab an meinen Kollegen Max Osberger. Er begleitet euch gleich ab 15 Uhr rein in den Feierabend. Dazu gibt's die beste Musik zum Wohlfühlen hier bei Primavera. Jetzt mit Toto und Sommerfeeling von Prince Royce.

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1: Bis zum Abend viele Wolken und Sahara-Staub, das heißt nur noch wenig Sonne dazwischen. Die meisten Auflockerungen gibt es so in Richtung Steinau und Bad Orb. Maximal 24 Grad. Morgen dann auch nochmal mehr Wolken als Sonne. Einige Regenschauer dann ab dem Mittag. Der Feierabend soll immerhin sonnig werden. Und dann habe ich noch eine gute Nachricht für alle, die gern nochmal ins Schwimmbad möchten. Am Donnerstag, da wird es nochmal hochsommerlich mit bis 31 Grad. Allerdings erwarten wir dann am frühen Abend auch heftige Gewitter. Da halten wir euch natürlich auf dem Laufenden. Und damit ist es 15 Uhr.
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2: Ich bin Joshua Heise. Unsere Weltmeere waren am Wochenende so heiß wie noch nie. 21,1 Grad an der Oberfläche. Das ist der höchste Wert seit Beginn der Messungen vor 47 Jahren, meldet der EU-Klimadienst Copernicus. Eigentlich sind die Meere im März am wärmsten, nicht im August. Grund für diese Rekordtemperatur ist die Erderwärmung und das aktuelle Wetterereignis El Niño im Pazifik. Ein menschenähnlicher Roboter, der im Haushalt mithilft. Das kann sich fast die Hälfte der Menschen in Deutschland für die Zukunft gut vorstellen. Wie bei einer Bitkom-Umfrage rausgekommen ist, würden die meisten Befragten den Roboter aufräumen und putzen lassen oder auch zum Einkaufen schicken. Allerdings gruselt sich auch jeder Zweite vor humanoiden Robotern. In den Niederlanden ist am frühen Morgen ein Reisebus mit deutschen Schülern an Bord verunglückt. 8 Personen sind laut der niederländischen Polizei verletzt worden, einige davon schwer. Der Bus ist demnach auf der A28 bei Wesep mit einem Lieferwagen zusammengestoßen, durch die Leitplanke gerast und auf der Gegenfahrbahn gelandet. Im Baltikum sind weiterhin viele Haushalte ohne Strom. In Litauen fehlt laut dem nationalen Versorger noch mehr als 120.000 Haushalten der Strom, in Lettland über 87.000. Grund sind umgestürzte Bäume nach den schweren Stürmen am Samstag. Meteorologen sprechen von einem der schlimmsten Unwetter der jüngsten Zeit. Die Schäden gehen in die Millionen. Heute Abend geht die erste

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2: Da schauen wir auf die A3 in Richtung Frankfurt. Zwischen Aschaffenburg-Ost und Aschaffenburg-West, da liegen Glasscherben auf der Fahrbahn. Scherben bringen in diesem Fall kein Glück, deswegen fahrt da bitte vorsichtig. Dann haben wir die A3 Richtung Würzburg. Zwischen Oberzhausen und Hanau 2 Kilometer stockender Verkehr. Und weiter Richtung Würzburg zwischen Stockstadt und Aschaffenburg-Ost auch da immer wieder Stop and Go. Dann noch eine aktuelle Gefahrenmeldung von der A661 Richtung Bad Homburg in der Ausfahrt Offenbach-Kaiserlei. Da liegt irgendein Plastikteil rum auf der Fahrbahn. Dann wird noch geblitzt auf der A3 Richtung Würzburg im Baustellenbereich nach der Abfahrt Aschaffenburg-Ost. Das sind 60, da steht immer noch der Anhänger. Und Hanau, Hochstädter Landstraße, kurz vor der Kreuzung, das sind 50. Meldet euch gerne, falls ihr noch einen Blitzer entdeckt, unter der 0800 66 66 400. Wir können das dann hier weitergeben. Kommt gut an.
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2: Schönen Nachmittag euch. Vielleicht habt ihr es gerade gehört in den Nachrichten, fast die Hälfte der Deutschen würde sich einen Roboter anschaffen, der dann den Haushalt erledigt. Ja? Hat jetzt eine Umfrage gezeigt. Einige finden die Vorstellung gruselig, so einen Roboter als Haushaltshilfe zu Hause zu haben. Ich muss zugeben, ich find's viel gruseliger, wenn ich nach langer Zeit mal wieder unters Bett gucke, was sich da so alles wieder angesammelt hat. Ne? Also, wäre eine Überlegung wert. Ich wünsche euch jetzt einen entspannten Montag, möglichst ohne viel Haushalt, sondern mit möglichst viel Entspannung. Und dafür haben wir die beste Musik jetzt hier von Diana Ross. Hallo zusammen.

Wenn das mal nicht motiviert an so einem Montag, dann weiß ich auch nicht. Everyone's a winner hier für euch bei Radio Primavera. Ist der Sommer jetzt vorbei? Also das ist eine Frage, die doch einige beschäftigt beim Blick aus dem Fenster und auch wenn ihr mal die Wetter-App checkt. Ich kann euch sagen, also aus meiner Sicht, nein, der Sommer ist noch nicht vorbei, weil ganz unabhängig vom Wetter gibt es noch so viele tolle Events, die für mich persönlich ganz klar zum Sommer noch dazugehören. 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Da feiern wir zusammen auf dem Schlossplatz. Da haben wir nämlich wieder unsere Heilandsbühne für euch. Also da wird ja schon am Freitag dann das Stadtfest offiziell eröffnet. Dann gibt's Smooth Operators mit ganz vielen Hits der Musikgeschichte für euch. 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Ja, das Programm der Sommerbühnen in Aschaffenburg läuft noch. Es gibt auch kleinere Sommerfeste in Meinerschaft, zum Beispiel am Wochenende. Dann ist Seligenstädter Kerb jetzt am kommenden Wochenende oder in Heusen stammt der Äppleranstich. In Oberzhausenhausen ist Pfarrfest. Also ihr könnt noch ganz viel unternehmen und einfach noch ein bisschen Sommerstimmung bei uns erleben in der Region in geselliger Runde. Auf primavera24.de gibt es die ganzen Termine für euch immer zum Nachlesen. Also der Sommer ist noch nicht vorbei. Aber trotzdem, wir checken mal das Wetter mit dem Deutschen Wetterdienst zusammen. Es gibt zum Beispiel in dieser Woche nochmal richtig tolles Schwimmbadwetter. Also perfekt jetzt für die bayerischen Sommerferien. Was uns wettertechnisch so in nächster Zeit erwartet, das klären wir dann gleich um 20 vor 4. Und jetzt gibt's hier Sommermusik von Juanes für euch.

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The River of Dreams. Hier ist Radio Primavera. Kommt gut durch den Nachmittag hier mit uns. Wir haben gleich wieder das Nachrichten-Update mit den Neuigkeiten aus der Region. Da können sich die, die in Münster bei Dieburg wohnen, jetzt wieder Hoffnungen machen. Das geschlossene Hallenbad könnte wieder eröffnen. Das ist jetzt schon seit 7 Jahren dicht, wegen baulicher und technischer Mängel. Was es da jetzt für einen neuen Hoffnungsschimmer gibt, das weiß mein Kollege Leon Durst. Gleich gibt's die Infos für euch und weitere Nachrichten dann um 3:30 hier bei Primavera.

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12: Also jetzt, wo die Sonne in den meisten Teilen vom Primavera-Land weg ist, ist es auch schon ganz schön frisch. Wir haben viele Wolken, generell auch viel Sahara-Staub, der die Sonne verdeckt. Die Temperaturen bei maximal 23 Grad. Aber immerhin trocken. Morgen gibt es dann auch nochmal vereinzelte Regenschauer. Und ab Mittwoch wird es dann nochmal wärmer und sommerlicher. Mittwoch bis 26 und Donnerstag sogar knapp über 30 Grad nochmal. Und damit ist es 3:30.
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13: Ich bin Leon Durst. Guten Tag. Wie kann die Trinkwasserversorgung in Dietzenbach künftig gesichert werden? Damit beschäftigen sich die Stadtverordneten heute Abend. Wolke Kilb berichtet.
14: Im Juni wurde nach vielen heißen und trockenen Tagen im Kreis Offenbach der Wassernotstand ausgerufen. Problem war dabei nicht der Trinkwassermangel, vielmehr kamen die Förderkapazitäten des Zweckverbands Wasserversorgung Stadt und Kreis Offenbach an ihre Grenzen, auch in Dietzenbach. Das veranlasst die Stadtverordneten jetzt dazu, die Ursachen des Wassernotstands auszuwerten. Zudem soll der ZWO ein Konzept ausarbeiten, wie die Versorgung mit Trinkwasser künftig gewährleistet werden kann, etwa durch den Ausbau der Kapazitäten.
13: Verdächtige Schlieren auf dem Main und dem Mainparksee sorgen im Primaveraland für Aufregung. Bei Karlstein stellte sich ein vermeintlicher Ölfilm als Blaualgen heraus. Diese können an der Oberfläche sogenannte Schlieren oder einen schimmernden Film bilden. Am Mainparksee in Mainerschaff wurden ebenfalls solche Schlieren festgestellt. Vermutet werden auch hier Blaualgen, die Untersuchungen laufen aber noch. Zwischen Kleinostheim und dem Bayernhafen Aschaffenburg wurde dagegen tatsächlich Öl im Main nachgewiesen. Woher die Verschmutzung dort kommt, ist weiterhin unklar. In Münster gibt es neue Hoffnung für das geschlossene Hallenbad. Neben einem bekannten Interessenten hat sich jetzt ein zweiter Investor für das Gelände gemeldet. Das Hallenbad ist seit 7 Jahren wegen baulicher und technischer Mängel geschlossen. Fest steht aber, dass dort wieder ein öffentliches Schwimmbad entstehen soll. Bis 2028 nutzt noch die Kita Sonnenblume einen Teil des Gebäudes. Danach könnte das Gelände aber neu entwickelt werden. In einer Kleingartenanlage in Aschaffenburg sind am Abend 2 Schrebergärten in Brand geraten. Die Feuerwehr konnte die Flammen nahe der Elsässer Straße schnell löschen. Verletzt wurde niemand. Der Schaden liegt nach ersten Schätzungen bei rund 30.000 Euro. Möglicherweise war falsch entsorgte Grillkohle die Ursache. Die Polizei ermittelt. Und alle Nachrichten aus der Welt gibt's wieder zur vollen Stunde.
12: Danke dir, Leon.
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12: Auf der A3 Richtung Frankfurt zwischen Aschaffenburg-Ost und Aschaffenburg-West immer noch Glasscherben auf der Autobahn. Dann die A3 Richtung Würzburg zwischen Obertshausen und Hanau 3 Kilometer stockender Verkehr und weiter Richtung Würzburg zwischen Aschaffenburg-West und Ost. Auch da stockt es immer wieder wegen der Baustelle. Und apropos Baustelle, da steht auch noch der Blitzer im Baustellenbereich Richtung Würzburg kurz nach der Abfahrt Aschaffenburg-Ost, da in der 60er-Zone. Außerdem in Hanau Hochstädter Landstraße kurz vor der Kreuzung noch ein Blitzer. Ihr könnt euch gerne melden, falls ihr noch einen Blitzer entdeckt irgendwo oder einen Stau mitbekommt. Einfach anrufen 0800 66 66 400.
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12: Schönen Montag.

0: Damit verschönern wir euch diesen Montagnachmittag. All I Wanna Do Is Make Love To You im Wohlfühlradio Primavera. Und eine wichtige Sache haben wir jetzt gerade schon geklärt. Ja, was Events und Feste angeht, da ist der Sommer definitiv noch nicht vorbei. Da gibt's ja noch mal ganz viele Veranstaltungshighlights, gerade jetzt am letzten Augustwochenende. Natürlich auch mit dem Aschaffenburger Stadtfest. Aber wie schaut es denn mit dem Wetter aus? Nach dem Abebben der Hitzewelle hat es ja jetzt schon fast herbstlich angefühlt. Was sagen denn die Experten vom Deutschen Wetterdienst in Offenbach dazu? Tobias Reinhardt, wie lange geht der Sommer denn noch?
1: Der meteorologische Sommer ist offiziell am 31. August zu Ende. Danach beginnt der meteorologische Herbst. Und wenn man jetzt auf die Temperaturen gucken oder auf die Prognosen, dann sehen wir in dieser Woche nochmal, dass es steil bergauf geht und wir Mitte der Woche nochmal Höchstwerte um die 30 Grad zu erwarten haben.
0: Und übrigens ist es auch nicht ganz ausgeschlossen, dass nicht doch nochmal eine Hitzewelle kommt, dann im Laufe des Septembers. Aber jetzt diese Woche, ja, Mittwoch, Donnerstag, nochmal Schwimmbadwetter bei uns. Am Donnerstag bis 30 Grad. Also Badesachen und Luftmatratze noch nicht einmotten. Auch wenn jetzt hier Summer Moved On bei Radio Primavera läuft. Nicht wörtlich nehmen, einfach genießen. Ist ein schöner Wohlfühlsong von Aha für euch.

Joe Cocker hilft euch aus dem Nachmittagstief raus, hier bei Radio Primavera. Kommt gut durch den Montag und ihr könnt euch jetzt in einigen Teilen vom Primavera-Land auch mal kurz in die Sonne setzen. Da ist es temperaturtechnisch definitiv angenehm, sind leider einige Wolken da, auch so ein bisschen Sahara-Staub. Aber die Sonne kommt stellenweise noch schön raus. Also genießt es, gönnt euch einen Nachmittagskaffee oder irgendeinen gesunden Snack vielleicht auch. Und dazu die beste Sommermusik jetzt von Jennifer Lopez und Alvaro Soler hier bei Primavera.

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18: So ein bisschen Sonne kommt durch, aber wir haben generell heute viele Wolken. Es ist weitgehend trocken, die Temperaturen bei maximal 23 Grad. Morgen müssen wir dann wieder mit einigen Regenschauern rechnen und ab Mittwoch wird es dann wieder wärmer. Am Mittwoch bis 26 und Donnerstag kriegen wir tatsächlich nochmal einen Schwimmbadtag bis 30 Grad. Da allerdings gegen Abend einige kräftige Gewitter möglich, da werden wir euch natürlich auf dem Laufenden halten. Damit ist es 16 Uhr.
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19: Ich bin Joshua Heise. Die Weltmeere sind so warm wie noch nie seit Beginn der Messungen im Jahr 1979. Der EU-Klimawandeldienst Copernicus hat mitgeteilt, am Samstag hatte die Meeresoberfläche eine Durchschnittstemperatur von 21,1 Grad. Laut Experten liegt das daran, dass sich die Weltmeere durch den Klimawandel generell erwärmen. Dazu kommt außerdem noch das aktuelle El Niño-Ereignis im Pazifik. Die Krankenversicherung Barmer startet eine Hotline für Frauen in den Wechseljahren. Die Kasse will eigenen Angaben zufolge Frauen damit helfen, ihre Symptome einzuordnen und passende Unterstützung zu finden. Das Telefon ist täglich besetzt, die Beratung ist kostenfrei. Frauengesundheit habe lange nicht genügend Aufmerksamkeit erhalten, so ein Barmer-Vertreter. Ernteausfälle, Brände, Niedrigwasser. Die Hitze und Trockenheit in diesem Sommer machen nicht nur der Natur schwer zu schaffen, sondern auch der deutschen Wirtschaft. Die muss deswegen Verluste von mindestens 36 Milliarden Euro einstecken, sagt die Umweltschutzorganisation Greenpeace. Bei brütender Hitze sind wir weniger produktiv und das alleine verursacht Schäden in der Arbeitswelt von mehr als 10 Milliarden Euro. Der Logistikmilliardär Klaus-Michael Kühne ist tot. Er starb in der vergangenen Nacht an seinem Wohnort in der Schweiz im Alter von 89 Jahren. Das bestätigte sein Familienkonzern Kühne und Nagel, den der gebürtige Hamburger zum Weltkonzern gemacht hatte. Außerdem war er der größte Aktionär der Lufthansa und hat als Sponsor Hamburgs Kultur und den HSV großzügig unterstützt. Beim Bezahlen mit Karte tricksen viele Kartenlesegeräte in Restaurants beim Trinkgeld, so die Kritik der Verbraucherzentrale. Die Buttons für 5, 7 oder 10% seien oft groß und bunt, kein Trinkgeld sei dagegen meist

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2: Jetzt um kurz nach vier, da haben wir auf der A3 in Richtung Frankfurt immer noch Glasscherben auf der Fahrbahn zwischen Aschaffenburg-Ost und Aschaffenburg-West. Dann schauen wir in die Gegenrichtung. A3 Richtung Würzburg zwischen Obertshausen und Hanau. 2 Kilometer stockender Verkehr. Weiter Richtung Würzburg der Baustellenstau zwischen Aschaffenburg-West und Aschaffenburg-Ost. Da klemmt es immer mal wieder. Und dann haben wir noch die B45 Richtung Hanau zwischen der A3 Anschlussstelle Hanau und dem Kleinauheimer Dreieck. 2 Kilometer Stau. Dann wird geblitzt auf der A3 Richtung Würzburg in der Baustelle bei Aschaffenburg-Ost. Kurz nach der Abfahrt, da in der 60er-Zone. Und in Hanau Hochstädter Landstraße Richtung Wilhelms zwischen der Kreuzung und dem Bahnhof. Da sind 50. Ihr könnt euch gerne melden, falls noch was fehlt, unter der 0800 66 66 400. Dann können wir das hier weitergeben. Gute Fahrt.
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2: Schönen Nachmittag euch.

0: 10 nach 4 mittlerweile, ihr hört Radio Primavera, natürlich mit den wichtigsten Themen aus der Region, damit ihr immer Bescheid wisst, was um euch herum so alles passiert. Momentan gefühlt ja überall Baustelle, vor allem im bayerischen Teil vom Primavera-Land werden da Sommerferien, die werden natürlich ausgenutzt und rund ums Schloss Johannesburg in Aschaffenburg und den Schlossberg, da wird auch fleißig gewerkelt. Ja, rund ums Mainufer viele Baumaschinen, Kräne und Absperrschilder und bald wird da auch sehr tief gebuddelt auf dem Schlossberg, denn jetzt ist auch noch das Entwässerungssystem fällig. Nach 70 Jahren müssen dringend die Leitungen neu gemacht werden. Das dauert wohl bis 2029 und die Anwohner, die können wahrscheinlich langsam nicht mehr. Noch mehr Baulärm, noch mehr schweres Gerät. Aber da gibt's jetzt zumindest teilweise Entwarnung vom Oberbürgermeister Markus Schlemmer.
1: Es kommt zu Einschränkungen natürlich. Der Mainradweg unten am Main muss dann mal bei diesen Arbeiten auch verlegt werden. In der Hanauer Straße müssen wir den Verkehr auch mal kurzzeitig sperren. Es ist immer etwas und wir versuchen natürlich die Öffentlichkeit hier mitzunehmen und immer zeitnah auch darauf hinzuweisen, wo Sperrungen zu erwarten sind. Aber ganz ohne Sperrungen wird es nicht laufen.
0: Fast 19 Millionen Euro kostet der Spaß. Ist aber natürlich auch wichtig, dass diese Leitungen erneuert werden und wir werden euch da natürlich auf dem Laufenden halten und bei Laune halten mit Musik, die sich wesentlich schöner anhört als der Baustellenlärm. Ne? Jetzt hier Barry Manilow im Wohlfühlradio für euch.

Wohlfühlradio mit Islands in the Stream. Hier ist Radio Primavera. Da sind es jetzt tatsächlich nur noch 4 Monate. Dann ist schon wieder Heiliger Abend. Die Lebkuchen gibt es auch schon im Supermarkt und in Dietzenbach. Da wird jetzt auch schon über die Vorweihnachtszeit diskutiert. Die Stadt ist knapp bei Kasse und das könnte sich auf den Weihnachtsmarkt auswirken. Heute Abend wird beschlossen, wie es mit dem Weihnachtsmarkt weitergeht. Die Infos gibt es dann gleich für euch in den Nachrichten um 16:30 und zur Einstimmung. Jetzt hier bei Radio Primavera nicht Last Christmas, sondern Human League für euch. Schönen Nachmittag.

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19: Viele Wolken generell, ein bisschen Sonne dazwischen, Sahara-Staub und stellenweise ist auch Regen möglich. Vor allem so Richtung Amorbach müssten wir damit rechnen heute, bis 23 Grad in der Spitze. Heute Nacht dann nicht ganz so kalt wie die letzte Nacht bei 14 Grad. Morgen kriegen wir dann nur 20 Grad in der Spitze. Es kann einige Regenschauer dann ab dem Nachmittag geben und ab Mittwoch wird's wieder sommerlich. Bis 26 Grad, Donnerstag sogar über 30. Und damit halb fünf.
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20: Ich bin Leon Durst. Guten Tag. Zigaretten auf der Liegewiese könnten in Hanau-Freibädern bald der Vergangenheit angehören. Die Stadtverordnetenversammlung berät am Abend erneut über feste Raucherbereiche in den Bädern. Die Regelung soll Kinder vor Passivrauch schützen und Zigarettenstummel auf den Wiesen vermeiden. Außerdem geht es am Abend um ein neues Kneippbecken in Hanau. Dafür sind Gesamtkosten von rund 450.000 Euro vorgesehen. In Dietzenbach wird im Sommer schon über die Vorweihnachtszeit diskutiert. Die Stadtverordneten müssen am Abend beschließen, wie es mit dem Weihnachtsmarkt weitergeht. Lilli Tonschkoll mit Einzelheiten.
21: Auch in Dietzenbach ist die Haushaltslage angespannt und das dürfte sich jetzt auf den Weihnachtsmarkt auswirken. Drei Varianten sind im Gespräch. Die erste sieht vor, dass der Weihnachtsmarkt auf den Europaplatz verlegt wird. Außerdem sollen die Holzhütten nicht mehr aufgestellt werden, weil sie erneuert werden müssten. Stattdessen sollen winterbeständige Zelte her. Insgesamt könnten dadurch jährlich knapp 20.000 Euro eingespart werden. Mit Variante 2 würde der Weihnachtsmarkt in der Altstadt bleiben und mit Zelten veranstaltet werden. Die Kosteneinsparung liegt hier wegen der schwierigen Verkehrslage bei nur 8.500 Euro. Die letzte Option wäre, den Weihnachtsmarkt ohne Einsparung so beizubehalten, wie er bislang war.
20: Auf der B469 bei Niedernberg ist nach dem Brückeneinhub wieder freie Fahrt. Dafür stehen im Primavera-Land schon die nächsten Vollsperrungen an. In Membris und Johannesberg müssen sich Autofahrer auf Behinderungen einstellen. Zwischen Gunzenbach und Rappach wird die Straße repariert und es werden Bankettplatten verlegt. In Oberafferbach wird auf der Rückersbacher Straße eine Fernwasserleitung erneuert. Umleitungen sind eingerichtet. Die Arbeiten sollen im September abgeschlossen sein. Drei Motorradfahrer sind bei Unfällen im Primavera-Land schwer verletzt worden. In Großostem fuhr ein 60-jähriger Motorradfahrer in einem Kreisel auf einen bremsenden BMW und stürzte. Er kam schwer verletzt mit einem Rettungshubschrauber ins Krankenhaus. Bei Schlüchtern kollidierte ein 61-jähriger mit einem abbiegenden BMW. Er verstarb am Abend in der Klinik. In Walderschaff stürzte ein 77-jähriger Motorradfahrer, nachdem ein Hund die Fahrbahn gekreuzt hatte. Der Mann wurde schwer verletzt. Und alle Nachrichten aus der Welt gibt's wieder zur vollen Stunde.
19: Danke dir, Leon.
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19: Auf der A3 Richtung Würzburg zwischen Obertshausen und Hanau immer wieder Stau und stockender Verkehr. Dann weiter Richtung Würzburg, klemmt ein bisschen vor der Baustelle zwischen Aschaffenburg-West und Aschaffenburg-Ost. Dann haben wir noch die B45 Richtung Hanau zwischen Rottgau-Jügesheim und Hainburg-Obertshausen, 2 Kilometer stockend. Und es wird geblitzt auf der A3 Richtung Würzburg im Baustellenbereich bei Aschaffenburg-Ost in der 60er-Zone und in Hanau auf der Hochstädter Landstraße in Richtung Hanau-Wilhelmsbad zwischen der Kreuzung und dem Bahnhof. Da sind 50. Und falls ihr jetzt noch was mitbekommt, dann meldet euch gerne unter der 0800 66 66 400. Kommt gut an.
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19: 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Schönen Nachmittag.

0: Radio Primavera mit Sade für euren Montagnachmittag. Da werden einige von euch bestimmt heute viel zu erzählen haben nach dem Wochenende. Vor allem, wenn ihr euch getraut habt, mit dem Obernauer Flugsportclub in die Luft zu gehen. Es war ja wieder das große Fest in Obernau, zu Gast bei den Segelfliegern. Da war wieder viel los am Wochenende. Übrigens läuft das ja heute auch noch bis 19 Uhr. Beziehungsweise ab 19 Uhr gibt es da auch noch Live-Musik mit der Band Soulfire aus Haibach. Ihr konntet da auch mitfliegen in einem kleinen Motorflugzeug. Und unsere Reporterin Lilly Tunschgold, die hatte ein bisschen Bammel, auch wenn alles vorher gut gecheckt worden ist, mit Christoph Büdel vom Flugsportclub Möwe.
1: Wir laufen einmal komplett drumherum, gucken uns alle wichtigen Sachen an, ob alle Ruder angeschlossen sind, ob da alle Schrauben noch fest sind.
2: Okay. Ist das eher so wie normales Fliegen oder ist es eher wie Achterbahnfahren?
1: Relativ entspannt, werden da jetzt keine hohen G-Kräfte oder sowas fliegen. Aber es ist natürlich ein kleineres Flugzeug, also ist alles ein bisschen direkter, man spürt die Turbulenzen ein bisschen direkter.
0: Also es ist nichts für Menschen mit Flugangst oder Höhenangst, das kann man glaube ich sagen. Ob Kollegin Lilly tatsächlich abgehoben ist, das hört ihr dann gleich bei uns um 10 nach 5 hier bei Radio Primavera. Und falls ihr Lust habt, heute Abend noch was zu unternehmen, dann könnt ihr auch noch hingehen zum Flugsportclub Möwe nach Aschaffenburg-Obernau. Da gibt's heute noch Live-Musik. Egal, was ihr heute noch macht, wir wünschen euch ganz viel Spaß und wir spielen euch die schönste Sommermusik.

0: Gleich haben wir es 10 vor 5 mit The Riddle. Bringen wir euch in Richtung Feierabend hier im Wohlfühlradio.
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0: Der Biberer Berg bleibt eine Festung. Die Offenbacher Kickers haben Mainz 05-2 mit 3:1 geschlagen und stehen nach 3 Spieltagen an der Spitze der Regionalliga Südwest. Ganz anders sieht's bei den kleinen Bayern aus. Die Alzenauer sind in der Hessenliga gegen Schlusslicht Hummetrot nicht über ein Unentschieden rausgekommen und warten damit weiter auf den ersten Saisonsieg. Auch Viktoria Aschaffenburg hat ein Wochenende zum Vergessen hinter sich. Trotz früher Führung gab's beim Bayern-Liga-Spitzenreiter der ASV Kram am Ende eine deutliche 1:4 Niederlage. Bis jetzt läuft es also auch eine Liga drunter nicht so wirklich gut für die Weiß-Blauen. Und heute Abend ist ja schon wieder DFB-Pokal. Die Würzburger Kickers, frisch aufgestiegen in die dritte Liga, empfangen Bundesligist 1. FC Köln. Anpfiff in Würzburg ist um 18 Uhr.
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7: Rund um Amorbach kann es noch ein paar Tropfen geben. Ansonsten ist es trocken jetzt am Nachmittag und am Abend. Und die Wolkendecke, die hat auch ein paar Lücken. Immerhin stellenweise kommt noch so ein bisschen Sonne durch die Wolken und den Sahara-Staub. Die Höchsttemperatur so bei 22 Grad. In der Nacht wird es gar nicht mal so kalt. Also die letzte Nacht war es ordentlich frisch. Jetzt diese Nacht so 14 Grad Tiefsttemperatur. Und morgen haben wir dann einen Mix aus Sonne, Wolken und immer mal wieder Regenschauern bei bis 20 Grad. Und ab Mittwoch wird es dann wieder sommerlicher. Mittwoch 26, Donnerstag sogar knapp über 30 Grad. Dann müssen wir allerdings auch mal mit kräftigeren Schauern und auch einem Gewitter rechnen. Und damit ist es 17 Uhr.
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18: Ich bin Joshua Heise. Die Füllstände der Gasspeicher sind niedrig, doch laut dem Bundeswirtschaftsministerium heißt das nicht, dass Gas im Winter knapp werden könnte. Man sei zufrieden mit der Befüllung der Speicher, heißt es. Die Energiebranche sieht das anders. Sie warnt, das Ziel, dass die Gasspeicher bis November zu 70% befüllt sind, sei immer schwerer zu erreichen. Ähnlich sieht's auch die Bundesnetzagentur. 21,1 Grad. So warm waren die Weltmeere noch nie. Der EU-Klimadienst Copernicus hat am Wochenende an der Meeresoberfläche weltweit einen neuen Rekordwert gemessen. Ronny Tochau berichtet.
19: Nicht nur an Land, auch im Meer gibt es Hitzewellen und auch die werden durch den Klimawandel immer häufiger. Seit den 90er Jahren hat sich die Zahl sogenannter mariner Hitzewellen mehr als verdreifacht. Grund für den Temperaturrekord jetzt ist neben dem Klimawandel auch das Wetterphänomen El Niño, das die Meere zusätzlich erwärmt.
18: Staubsaugen, Einkäufe verräumen oder sogar kochen. Fast jeder Zweite in Deutschland kann sich einen menschenähnlichen Roboter im eigenen Haushalt vorstellen. Das zeigt eine Bitkom-Umfrage. Genauso viele befürchten aber, dann die Kontrolle über ihr Zuhause zu verlieren. Smart-Home-Technik nutzt inzwischen trotzdem schon mehr als jeder Zweite. Am beliebtesten smarte Lampen und Steckdosen. In den Kinositz kuscheln, Popcorn essen und einen Film genießen. Das haben im ersten Halbjahr wieder deutlich mehr Menschen gemacht. Laut der Filmförderungsanstalt wurden rund 47,5 Millionen Tickets verkauft. Knapp 17% mehr als im Vorjahreszeitraum. Der Umsatz lag bei über 500 Millionen Euro. Die FFA erhofft sich das stärkste Kinojahr seit der Pandemie. Norwegen bangt um seinen König. Harald V. war letzte Woche ins Krankenhaus gekommen, denn neben seiner Blutarmut hat er sich jetzt noch eine bakterielle Infektion des Blutkreislaufs zugezogen. Der Hof bezeichnete seinen Zustand gestern Abend aber als stabil. Harald ist bei den Norwegern äußerst beliebt. Trotz seiner 89 Jahre und langer Krankheitsakte kam Abdanken für ihn bislang nicht in Frage.
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7: Jetzt haben wir es kurz nach fünf auf der A3 Richtung Frankfurt zwischen dem Seligenstädter Dreieck und Seligenstadt. 2 Kilometer Stau nach einem Unfall.

0: Die B469 in Richtung Miltenberg zwischen Stockstadt und Großostheim. Ein defekter LKW da auf der rechten Spur. Dann haben wir die Blitzer für euch in Mömbris. Wenn ihr von Niedersteinbach kommt, direkt am Ortseingang nicht zu schnell fahren. Dann in Hanau, Hochstädter Landstraße in Richtung Wilhelmsbad wird geblitzt. Zwischen der Kreuzung und dem Bahnhof, da sind 50. Und auf der A3 Richtung Würzburg in der Baustelle, kurz nach der Abfahrt Aschaffenburg-Ost in der 60er-Zone. Meldet euch gerne, falls ihr noch einen Blitzer entdeckt, unter der 0800 66 66 und die 400. Kommt gut an!
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0: Das ist doch eine schöne Nachricht, vor allem für Cineasten. Es war das stärkste Kinojahr seit Corona. Ja, wahrscheinlich sind einfach viele an den heißen Tagen ins klimatisierte Kino geflüchtet. Egal, was ihr jetzt heute Abend macht, ob ins Kino gehen oder einfach zu Hause gemütlich machen, wir begleiten euch dahin mit schöner Wohlfühlmusik, damit ihr euch nicht alleine fühlt. Jetzt hier Sascha, I Feel Lonely.

0: Rose Lawrence hier für euch im Wohlfühlradio Primavera. Jedes Jahr ein richtiger Höhepunkt in Obernau und das im wahrsten Sinne des Wortes, das Fest der Segelflieger beim Flugsportclub Möwe. Das war jetzt am Wochenende und läuft heute auch noch und meine Kollegin Lilly Tunschkoll war mit dabei und nach langem Hin und Her überlegen hat sie gesagt, okay, ich mach's. Ich flieg mal mit. Und das hat sie schon Überwindung gekostet. Zusammen mit dem Fluglehrer Tobi ging es dann im Motorsegler in die Lüfte. Und ich glaube, Lilly war ziemlich begeistert.
1: Ich wusste, unsere Region ist schön, aber jetzt das nochmal so aus der Luft zu sehen, irgendwie ist es nochmal ganz was anderes.
0: Ja, das Primavera-Land von oben sehen, ein richtiger magischer Moment. Und es wurde noch besser, denn Kollegin Lilly durfte tatsächlich auch selbst mal ans Steuer.
1: Oh mein Gott!
2: Fliegst du gerade mit Absicht?
1: Nein, ich weiß gar nicht, wo ich hinfliegen soll. Es ist so krass.
2: Nicht schlecht, jetzt bist du gerade gut so.
1: Ich glaube irgendwie, ich muss ein neues Hobby anfangen.
2: Ja, ich auch.
0: Also da hat Kollegin Lilly Tunschkoll einen echten Höhenflug hingelegt und ihre Laune dementsprechend auch ganz weit oben. Ihr könnt euch mal das Video anschauen von Lillys Flug. Findet ihr jetzt online bei uns bei Instagram und Facebook. Und falls ihr selbst noch vorbeikommen möchtet, das Fest der Segelflieger in Obernau, das läuft noch heute Abend ab 19 Uhr, gibt's auch noch Live-Musik. Ihr findet alle Infos und weitere Veranstaltungstipps auch online auf primavera24.de. Jetzt hier Wonderwall bei Primavera.

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Das ist Eros Ramazzotti für euch. Oh, da hätte ich schon Bock jetzt auf so ein Spaghetti-Eis vom Italiener um die Ecke. Könnt ihr euch ja zur Erfrischung gönnen, pusht auf jeden Fall die Montagslaune. Hier bei Radio Primavera gibt's auf jeden Fall immer Musik für dieses deutsche Vita-Gefühl. Vielleicht geht's ja auch nochmal für euch nach Bella Italia. Eine ehemalige Kollegin ist jetzt nach Sardinien geflogen. Da bin ich schon ein bisschen neidisch, muss ich zugeben. Naja, wir halten euch auf jeden Fall hier bei Laune und natürlich auch immer auf dem Laufenden, gleich wieder um 17:30. Die wichtigsten Nachrichten aus eurer Gegend. Davor gibt's jetzt noch Bruno Mars für euch hier bei Primavera.

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13: Die Feierabendsonne ist eingestaubt von den Sahara-Wolken. Bis 23 Grad noch, es ist trocken mittlerweile in der Nacht, dann 16 bis 11 Grad und bewölkt. Morgen müssen wir dann auch wieder mit Regen rechnen ab dem Nachmittag. Die Sonne kommt aber zwischenzeitlich durch bei bis 20 Grad. Es wird dann ab Mittwoch wieder sommerlich, dann 26 Grad bei Sonne, Wolken und Regen. Donnerstag dann sogar noch mal über 30 Grad. Damit haben wir es 5:30.
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15: Ich bin Leon Durst. Guten Abend. Ein 25-Jähriger führte am Aschaffenburger Hauptbahnhof am Wochenende ein Messer mit sich. Das gab die Bundespolizei am Nachmittag bekannt. Jamie Wagner mit Einzelheiten.
16: Reisende hatten eine beunruhigende Beobachtung gemacht. Ein Mann soll an einem Imbiss ein 18 cm Küchenmesser in der Hand gehalten haben. Zwar hat er offenbar niemanden damit bedroht, soll aber später am Bahnsteig Stichbewegungen in Richtung eines Sitzplatzes ausgeführt haben. Diese Beobachtung meldeten die Zeugen direkt der Polizei vor Ort. Im dichten Reiseverkehr konnten die Beamten den 25-Jährigen schließlich im allerletzten Moment finden. Er saß bereits in einem Zug, der kurz darauf nach Darmstadt abgefahren wäre. Zu Schlimmerem kam es nicht. Der Mann legte das Messer ab und ließ sich fesseln. Später wurde er entlassen, muss sich jetzt aber wegen einer Ordnungswidrigkeit verantworten. Beschädigt wurde nichts, noch ist aber unklar, warum er das Messer überhaupt dabei hatte.
15: Was wird Rentnern im Kreis Miltenberg geboten? Über 60-Jährige bekommen Ende September Post vom Landratsamt Miltenberg und sollen diese Frage beantworten. Insgesamt werden 5000 Fragebögen an zufällig ausgewählte Personen geschickt. Die Befragung selbst ist anonym. Sie soll in Erfahrung bringen, wie die Wohn- und Lebenssituation für ältere Mitmenschen ist und welche Angebote es für sie gibt. Ein schon bestehendes Konzept für Seniorenpolitik aus dem Jahr 2019 könnte damit verbessert werden. In Dietzenbach wird im Sommer schon über die Vorweihnachtszeit diskutiert. Die Stadtverordneten müssen am Abend beschließen, wie es mit dem Weihnachtsmarkt weitergeht. Lilli Tonschkoll mit Einzelheiten.
17: Auch in Dietzenbach ist die Haushaltslage angespannt und das dürfte sich jetzt auf den Weihnachtsmarkt auswirken. Drei Varianten sind im Gespräch. Die erste sieht vor, dass der Weihnachtsmarkt auf den Europaplatz verlegt wird. Außerdem sollen die Holzhütten nicht mehr aufgestellt werden, weil sie erneuert werden müssten. Stattdessen sollen winterbeständige Zelte her. Insgesamt könnten dadurch jährlich knapp 20.000 Euro eingespart werden. Mit Variante 2 würde der Weihnachtsmarkt in der Altstadt bleiben und mit Zelten veranstaltet werden. Die Kosteneinsparung liegt hier wegen der schwierigen Verkehrslage bei nur 8.500 Euro. Die letzte Option wäre, den Weihnachtsmarkt ohne Einsparung so beizubehalten, wie er bislang war.
15: Und alle Nachrichten aus der Welt gibt's wieder zur vollen Stunde.
13: Danke dir, Leon.
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13: Kurz nach 5:30 auf der A3 Richtung Frankfurt. Aufpassen zwischen Hösbach und Goldbach, da liegen irgendwelche Gegenstände auf der Fahrbahn. Dann haben wir die A3 Richtung Würzburg, zwischen Obertshausen und Hanau 3 Kilometer stockender Verkehr. Und auf der B45 Richtung Hanau stockender Verkehr zwischen Rottgau-Jügesheim und Hainburg-Obertshausen. Dann haben wir noch die Blitzer. Wenn ihr von Mömbris, beziehungsweise wenn ihr nach Mömbris fahrt, von Niedersteinbach kommend, direkt am Ortseingang wird geblitzt und in Hanau-Hochstädter Landstraße in Richtung Hanau-Wilhelmsbad zwischen der Kreuzung und dem Bahnhof, das sind 50. Außerdem weiterhin der Anhänger auf der A3 Richtung Würzburg in der Baustelle nach der Abfahrt Aschaffenburg-Ost. Und falls ihr noch was melden könnt, dann ruft uns gerne an unter der 0800 66 66 400. Dann können wir das hier weitergeben. Euch eine gute Fahrt.
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0: Elfowill zum Start in euren Montag Feierabend. Hier ist Radio Primavera mit den wichtigsten Infos aus eurer Region. Und da machen sich jetzt doch einige Sorgen um den Main. Weil, was wir da teilweise sehen, erinnert an einen Ölfilm. Ja, da sind einige Schlieren entdeckt worden auf dem Main. Was genau steckt da dahinter? Kollege Leon Durst aus der Nachrichtenredaktion klärt uns mal auf.
1: Also schon am Samstag ist so ein vermeintlicher Ölfilm auf dem Main bei Karlstein aufgetaucht. Aber inzwischen ist bekannt, dass es sich da nicht um Öl, sondern um Blaualgen handelt. Wenn es warm ist und die passenden Nährstoffe im Wasser sind, können Blaualgen nämlich genau diesen schimmernden Film an der Wasseroberfläche bilden. Und sowas Ähnliches ist jetzt auch auf dem Mainpark See aufgetaucht. Da laufen die Untersuchungen aber noch. Und auf dem Main zwischen Kleinostheim und dem Bayernhafen Aschaffenburg hat es erst vor kurzem wirklich eine Ölverschmutzung gegeben. Was die verursacht hat, ist aber noch nicht bekannt.
0: Danke dir, Leon. Wir halten euch natürlich hier auf dem Laufenden und sagen euch natürlich dann auch, was bei diesen Untersuchungen rauskommt.
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0: Mit guten Gefühlen und guter Laune geht's in Richtung Feierabend Elton John für euch bei Primavera um gleich 6:10.
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0: Falls ihr noch ein paar Urlaubstage übrig habt, da können wir euch die Insel Rhodos empfehlen. Vor allem für alle, die sagen, von Sonne griechisch nicht genug. Bis 33 Grad, da gibt's Sonne pur meistens, so gut wie keine Regenschauer in nächster Zeit. Und für alle, die eher Lust auf Städtetrips haben statt auf Strandurlaub, da könnte London ein schönes Reiseziel für euch sein. Gerade perfektes Sightseeing-Wetter bei 22 Grad und im Sonne-Wolken-Mix. Egal wo es hingeht, wir wünschen euch einen schönen Urlaub.
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20: Heute Abend fast überall trocken, aber bewölkt. Ja, viel Sahara-Staub, der sich wie so ein Film vor die Sonne gelegt hat. Temperaturen bei maximal 21, 22 Grad heute Abend. Die Nacht wird dann gar nicht so kalt, geht runter auf 14 Grad. Und morgen haben wir dann auf jeden Fall wieder Sonne mit dabei. Aber am Nachmittag müssen wir auch mit dem einen oder anderen Regenschauer rechnen. da auch wieder nur 20 Grad. Es wird dann zur Wochenmitte wieder wärmer. Am Mittwoch schon mal bis 26 Grad und dann sogar sommerlich nochmal am Donnerstag über 30 Grad. Dann allerdings einige Gewitter. Und damit ist es 18 Uhr.
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21: Ich bin Joshua Heise. 36 Jahre ist die Wiedervereinigung jetzt her, doch nach wie vor sind Ostdeutsche in Spitzenpositionen unterrepräsentiert. Das ist beim aktuellen Elitenmonitor rausgekommen. Demnach kam 2024 nur etwas mehr als jeder Zehnte in deutschen Spitzenpositionen aus den neuen Bundesländern. Besonders in der Wirtschaft, der Kultur und dem Militär gibt es selten ostdeutsche Führungskräfte. Abnehmspritzen für alle mit Übergewicht und das auf Kassenkosten. Vor diesem Vorschlag warnt jetzt AOK-Chefin Reimann, denn das könnte die gesetzlichen Krankenversicherungen bis zu 45 Milliarden Euro kosten. Die Vorsitzende des gemeinsamen Bundesausschusses Obden-Drenk hatte zuletzt vorgeschlagen, Abnehmspritzen bei schwerer Adipositas von der Kasse zahlen zu lassen. Gärreste, Jauche, Gülle – alles Stoffe, die schädlich für Wasser und Umwelt sind. Und in Deutschland sind letztes Jahr weniger solcher Stoffe in die Natur gelangt. Umgerechnet waren es rund 5,9 Millionen Liter. Das sind fast 10% weniger als 2024, sagt das Statistische Bundesamt. Außerdem ist die Zahl der Unfälle mit solchen Schadstoffen auf den niedrigsten Wert seit 15 Jahren gesunken. Cuidado con la salchicha. Lidl ruft zwei Varianten seiner spanischen Chorizo-Wurst zurück. Der Grund? Möglicherweise wurde die Kühlkette unterbrochen. Somit könne nicht garantiert werden, dass das Mindesthaltbarkeitsdatum noch gilt, teilte der Discounter mit. Kundinnen und Kunden können die Würste in allen Filialen zurückgeben und bekommen den Kaufpreis erstattet, auch ohne Kassenbon. Bundespräsident Steinmeier wohnt zwar schon seit Anfang Juli in seinem neuen Amtssitz, jetzt hat er offiziell den Schlüssel überreicht bekommen. Grund für den Umzug ist die aufwendige Sanierung von Schloss Bellevue für rund 600 Millionen Euro. Bis die in 8 Jahren abgeschlossen ist, liegt der Amtssitz des deutschen Staatsoberhaupts in einem Neubau zwischen Kanzleramt und Berliner Hauptbahnhof.
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20: Da haben wir noch ein bisschen stockenden Verkehr auf der A3 Richtung Würzburg zwischen Obertshausen und Hanau. 2 Kilometer stockend und auf der B45 in Richtung Hanau zwischen Rottgau-Jügesheim und Hainburg-Obertshausen ebenfalls 2 Kilometer stockend. Und dann haben wir noch die Blitzer Mömbris, wenn ihr von Niedersteinbach kommt und in den Ort reinfahrt, direkt am Ortseingang. Und Hanau-Hochstädter Landstraße Richtung Wilhelmsbad zwischen der Kreuzung und dem Bahnhof da im 50er Bereich.
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20: Und ich wünsche euch jetzt einen schönen Montagabend.

0: Macht euch jetzt einen schönen Abend hier mit Amy McDonald. Das ist Radio Primavera. Vielleicht erholt ihr euch auch noch vom Wochenende, falls ihr da viel unternommen habt. Es gab ja einige Möglichkeiten wieder bei uns. Das Bass-Festival in Aschaffenburg, Weilbach im Sommer, das BEM-Festival in Westerngrund. Bei den Obernauer Segelfliegern ist ordentlich gefeiert worden. Und auch in Erlensee, weil da gab es ein Jubiläum. 800 Jahre Langendiebach. In den Gassen und Innenhöfen, da gab es Live-Musik, Essen und Trinken. Viele Menschen waren da, haben da zusammengesessen. Und Dieter Nentwig, der hat das Ganze mitorganisiert. Und der ist vor allem stolz auf die künstlerischen Highlights des Festes.
1: Die Erlensee Künstlerinnen und Töpferinnen. Und es gibt ein Fotozelt. Und es gibt nicht nur Fressen und Saufen, sondern eben auch Kultur und Straßenkünstler. Und ich sage nur, die einen kommen aus Buenos Aires, die anderen aus Schöllkrippe.
0: Ja, nicht nur Fresse und Saufe, ne, in Langendiebach, sondern auch Kultur zum 800-jährigen Jubiläum. Wir haben eine große Fotogalerie für euch, auch von den anderen Wochenendveranstaltungen findet ihr alles auf primavera24.de. Hier ist Barry White.
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Ja, den Regen, den haben wir ja mittlerweile. Travis hier bei Radio Primavera und da freuen sich auch die Feuerwehrleute, die nicht mehr ganz so oft jetzt ausrücken müssen, weil schon wieder irgendein Feld oder ein Wald brennt. Aber trotzdem mussten die heute in Mömpris-Dörnsteinbach einen Brand löschen. Da haben auch mehrere Feuerwehren zusammengearbeitet und da gibt es jetzt neue Details zu diesem Brand. Die Infos dann gleich für euch um 6:30. Jetzt habe ich noch eine aktuelle Hörermeldung in Hanau-Mitte Buchen an der großen Kreuzung, da ist die Ampel aktuell außer Betrieb. Da müsst ihr jetzt mit Staus zum Start in den Abend rechnen. Wir behalten die Straßen für euch im Blick und halten euch hier immer auf dem Laufenden und helfen euch jetzt ein bisschen beim Entschleunigen mit Janet Jackson. Damit schönen Montagabend, hier ist Radio Primavera.

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15: Da haben wir knapp über 20 Grad, der Himmel stark bewölkt, also die Sonne, die kommt dann nicht mehr großartig durch, ist auch ziemlich viel Sahara-Staub momentan in der Luft. Die Nacht dann auch stark bewölkt, bei nicht ganz so frischen Temperaturen wie letzte Nacht geht runter so auf 15 Grad. Und morgen haben wir dann Sonne mit dabei, aber auch immer mal wieder ein bisschen Regen. Und ab Mittwoch wird's dann wärmer bis 26 Grad, Donnerstag sogar knapp über 30 Grad. Und damit ist es 6:30.
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16: Ich bin Leon Durst. Guten Abend. Es gibt weitere Einzelheiten nach dem Brand in Mömbris-Dörnsteinbach am Mittag. Wie die Kreisbrandinspektion Aschaffenburg jetzt bekannt gab, wurde nicht nur die Heizung beschädigt. Anna-Kathrin Mark berichtet.
17: Kurz nach 12 wurden die freiwilligen Feuerwehren Dörnsteinbach, Niedersteinbach und Mömbris alarmiert. In einem Haus im Neubaugebiet brannte es im Bereich einer Heizungsanlage im Keller. Die Bewohnerin konnte sich selbst ins Freie retten. Weitere Personen befanden sich nicht im Haus. Obwohl Keller und Erdgeschoss stark verraucht waren, konnten rund 30 Einsatzkräfte das Feuer Feuer in einer halben Stunde löschen. Das Gebäude musste belüftet werden, doch damit nicht genug. Bei dem Brand wurde eine Wasserleitung beschädigt, wodurch Wasser in den Keller lief. Daraufhin waren die Feuerwehrleute damit beschäftigt, das Wasser abzusaugen. Verletzt wurde niemand, der Schaden dürfte aber bei mindestens 50.000 Euro liegen.
16: Wie kann die Trinkwasserversorgung in Dietzenbach künftig gesichert werden? Damit beschäftigen sich die Stadtverordneten heute Abend. Wolke Kilb berichtet.
3: Im Juni wurde nach vielen heißen und trockenen Tagen im Kreis Offenbach der Wassernotstand ausgerufen. Problem war dabei nicht der Trinkwassermangel, vielmehr kamen die Förderkapazitäten des Zweckverbands Wasserversorgung Stadt und Kreis Offenbach an ihre Grenzen, auch in Dietzenbach. Das veranlasst die Stadtverordneten jetzt dazu, die Ursachen des Wassernotstands auszuwerten. Zudem soll der ZWO ein Konzept ausarbeiten, wie die Versorgung mit Trinkwasser künftig gewährleistet werden kann, etwa durch den Ausbau der Kapazitäten.
16: Zigaretten auf der Liegewiese könnten in Hanau-Freibädern bald der Vergangenheit angehören. Die Stadtverordnetenversammlung berät am Abend erneut über feste Raucherbereiche in den Bädern. Die Regelung soll Kinder vor Passivrauch schützen und Zigarettenstummel auf den Wiesen vermeiden. Außerdem geht es am Abend um ein neues Kneippbecken in Hanau. Dafür sind Gesamtkosten von rund 450.000 Euro vorgesehen. Mit mehr als 50 Kilometern in der Stunde ist ein E-Scooter-Fahrer in Aschaffenburg vor der Polizei geflüchtet. Der 22-Jährige ignorierte auf der Willigesbrücke eine Kontrolle und fuhr in Richtung Volksfestplatz davon. Bei seiner Festnahme stieß er mit einem Polizisten zusammen und verletzte ihn. Außerdem soll er kurz zuvor in einen Unfall mit einem Radfahrer verwickelt gewesen sein. Gegen den Mann wird jetzt unter anderem wegen Widerstands, Gefährdung des Straßenverkehrs und eines verbotenen Kraftfahrzeugrennens ermittelt. Und alle Nachrichten aus der Welt gibt's wieder zur vollen Stunde.
15: Danke dir, Leon.
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15: Da haben wir einen Unfall auf der B45 Richtung Hanau zwischen Bruch Köbel und der A66 Auffahrt Hanau Nord. Da liegen auch Fahrzeugteile auf der Fahrbahn, bitte aufpassen. Dann haben wir noch auf der A3 in Richtung Würzburg stockenden Verkehr auf 2 Kilometern zwischen Obertshausen und Hanau. Und dann haben wir die Blitzer. Wenn ihr von Niedersteinbach nach Mümpris reinfahrt, direkt am Ortseingang wird geblitzt. Und in Hanau Hochstädter Landstraße Richtung Wilhelmsbad zwischen der Kreuzung und dem Bahnhof, das sind 50. Außerdem der Blitzeranhänger auf der A3 Richtung Würzburg in der Baustelle, kurz nach der Abfahrt Aschaffenburg Ost, da nicht zu schnell fahren.
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0: Richtig schöner Titel von Queen für euren Montagabend. Ich hoffe, der Montag war nicht so montaglich für euch. Ja, es dauert ja manchmal, bis man wieder so drin ist in der Woche. Es gibt so diese typischen Startschwierigkeiten, zum Beispiel gleich mal eine blöde E-Mail bekommen von einem Kollegen oder vom Chef. Ja, oder man bekommt direkt einen Strafzettel oder steckt ewig im Baustellenstau fest oder kippt sich den Kaffee aufs frisch gewaschene T-Shirt. Jetzt habe ich aber eine gute Nachricht. Der Montag ist geschafft, ja. Ganz egal, was heute vielleicht nicht ganz so rund gelaufen ist, das könnt ihr jetzt mal vergessen und den Feierabend hoffentlich genießen. Und jetzt gibt's noch mehr gute Nachrichten von meiner Kollegin Wolke Kilb. Die hat mal gecheckt, was momentan so alles richtig läuft auf der Welt.
1: Die erste gute Nachricht kommt aus der Zirkuswelt. In Ungarn dürfen ab 2027 keine Wildtiere mehr in Zirkussen auftreten. Auch Haltung, Erwerb, Training und Ausstellung der Tiere sollen verboten werden. Hintergrund sind Tierschutz- und Sicherheitsbedenken. Die zweite gute Nachricht hat mit unserer Gesundheit zu tun. Wer regelmäßig Treppen steigt, hat laut einer aktuellen Metastudie ein geringeres Sterberisiko. Besonders das Risiko an Herzproblemen zu sterben war bei dem Treppensteigenden um 39% niedriger. Eine einfache Möglichkeit, also mehr Bewegung in den Alltag zu bringen. Und wo wir beim Thema Treppensteigen sind, im 18. Stock des Asklepios-Klinikums in Hamburg-Altona können Patienten mit neurologischen Beeinträchtigungen in einem nachgebauten Minimarkt das Einkaufen üben. In geschützter Umgebung trainieren sie dabei unter anderem Orientierung, Gedächtnis und Koordination.
0: Danke dir, Wolke. Auf jeden Fall eine schöne Idee aus dem hohen Norden. Ja, und apropos, falls euch das Wetter auch ziemlich norddeutsch vorkommt momentan, wir bekommen diese Woche nochmal über 30 Grad hier im Primavera-Land. Und darauf stimmen wir uns jetzt ein mit einem Sommerhit von Luis Fonsi hier bei Radio Primavera. Das ist Despacito. Schönen Abend. Fonsi!

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16: Es ist stark bewölkt, die Temperaturen knapp über 20 Grad. Heute Nacht dann auch meistens trocken bei 15 Grad. Morgen dann ein Mix aus Sonne, Wolken und einigen Regenschauern bei 20 Grad. Es wird dann ab der Wochenhälfte wieder wärmer. Mittwoch 26, Donnerstag auch sogar nochmal über 30 Grad. Dann müssen wir allerdings auch mit einigen Gewittern rechnen. Und damit ist es 19 Uhr.
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17: Ich bin Helen Martin. Abnehmspritzen werden gerade regelrecht gehypt. Aber die Spritze auf Kassenkosten? Davor warnt jetzt AOK-Chefin Reimann. Sie sagt, der gesetzlichen Krankenversicherung würden dadurch Milliardenkosten drohen. Ronny Thorau mit den Einzelheiten.
18: Würde man die Spritzen zur Kassenleistung machen, etwa für Menschen ab einem Body-Mass-Index von 30 oder mehr, würden 45 Milliarden Euro an Kosten bei der GKV entstehen, so AOK-Chefin Reimann. Vom Sozialverband heißt es dagegen differenzierter, man dürfe nicht nur über die Medikamentenkosten sprechen, auch Adipositas verursache medizinische Kosten in Milliardenhöhe.
17: Obwohl die Gasspeicher aktuell niedrig gefüllt sind, geht das Bundeswirtschaftsministerium nicht davon aus, dass Gas im Winter knapp werden könnte. Ein Sprecher hat gesagt, man sei zufrieden mit der Befüllung der Speicher. Aus der Energiebranche kommen aber teilweise andere Stimmen. Da heißt es zum Beispiel, dass es immer schwerer werde, das Speicherziel von 70% bis November zu erreichen. Der Klimawandel heizt die Weltmeere weiter auf. Jetzt am Wochenende lag die durchschnittliche Meeresoberflächentemperatur bei 21,1 Grad Celsius, höher als der bisherige Rekord von März 2024. Das meldet der EU-Klimadienst Copernicus. Der sagt, dass der menschengemachte Klimawandel und auch das Wetterphänomen El Niño verantwortlich für die Rekordtemperatur sind. Welcher Film geht für Deutschland ins Rennen um die Oscars? Das entscheidet aktuell eine Jury in München. 11 Filme stehen zur Auswahl, darunter Staatsschutz und 23.000 Leben. Die Entscheidung soll morgen Abend bekannt gegeben werden. Der Gewinner wird von Deutschland für die Oscar-Kategorie des besten internationalen Spielfilms eingereicht. Ob der Film dann aber wirklich auch nominiert wird, entscheidet sich im Januar nächstes Jahr.
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16: Jetzt um kurz nach 7 auf der B45 Richtung Hanau. Aufpassen zwischen Bruchköbel und Hanau Nord. Da hat es einen Unfall gegeben, da liegen Fahrzeugteile auf der Fahrbahn. Dann habe ich noch die Blitzer für euch. Wenn ihr von Niedersteinbach nach Mömpris reinfahrt, direkt am Ortseingang wird geblitzt. Und dann auf der A3 in Richtung Würzburg, nach der Abfahrt Aschaffenburg-Ost in der Baustelle, da in der 60er-Zone. Ich wünsche euch überall eine gute Fahrt und einen schönen Montagabend.
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4: Ich bin Leon Durst. Guten Abend. Wie kann die Trinkwasserversorgung in Dietzenbach künftig gesichert werden? Damit beschäftigen sich die Stadtverordneten heute Abend. Wolke Kilb berichtet.
5: Im Juni wurde nach vielen heißen und trockenen Tagen im Kreis Offenbach der Wassernotstand ausgerufen. Problem war dabei nicht der Trinkwassermangel, vielmehr kamen die Förderkapazitäten des Zweckverbands Wasserversorgung Stadt und Kreis Offenbach an ihre Grenzen, auch in Dietzenbach. Das veranlasst die Stadtverordneten jetzt dazu, die Ursachen des Wassernotstands auszuwerten. Zudem soll der ZWO ein Konzept ausarbeiten, wie die Versorgung mit Trinkwasser künftig gewährleistet werden kann, etwa durch den Ausbau der Kapazitäten.
4: Ein 25-Jähriger führte am Aschaffenburger Hauptbahnhof am Wochenende ein Messer mit sich. Das gab die Bundespolizei am Nachmittag bekannt. Jamie Wagner mit Einzelheiten.
6: Reisende hatten eine beunruhigende Beobachtung gemacht. Ein Mann soll an einem Imbiss ein 18 cm Küchenmesser in der Hand gehalten haben. Zwar hat er offenbar niemanden damit bedroht, soll aber später am Bahnsteig Stichbewegungen in Richtung eines Sitzplatzes ausgeführt haben. Diese Beobachtung meldeten die Zeugen direkt der Polizei vor Ort. Im dichten Reiseverkehr konnten die Beamten den 25-Jährigen schließlich im allerletzten Moment finden. Er saß bereits in einem Zug, der kurz darauf nach Darmstadt abgefahren wäre. Zu Schlimmerem kam es nicht. Der Mann legte das Messer ab und ließ sich fesseln. Später wurde er entlassen, muss sich jetzt aber wegen einer Ordnungswidrigkeit verantworten. Beschädigt wurde nichts, noch ist aber unklar, warum er das Messer überhaupt dabei hatte.
4: Zigaretten auf der Liegewiese könnten in Hanau-Freibädern bald der Vergangenheit angehören. Die Stadtverordnetenversammlung berät am Abend erneut über feste Raucherbereiche in den Bädern. Die Regelung soll Kinder vor Passivrauch schützen und Zigarettenstummel auf den Wiesen vermeiden. Außerdem geht es am Abend um ein neues Kneippbecken in Hanau. Dafür sind Gesamtkosten von rund 450.000 Euro vorgesehen. Und alle Nachrichten aus der Welt gibt's wieder zur vollen Stunde.
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16: Ich bin Helen Martin. Die Ukraine zeigt sich zum 35. Jahrestag der Unabhängigkeit stolz auf ihren Kampf gegen Russlands Krieg. Präsident Zelensky nutzte seine Rede an die Nation für eine Kampfansage an Russlands Präsidenten Putin und kündigte weiteren Widerstand an. Ulf Mauder berichtet.
17: Die Ukraine erhält auch weitere Militärhilfen aus Großbritannien und von der EU. Die Reaktion aus dem Kreml hier in Moskau ließ nicht lange auf sich warten. Mit den Rüstungshilfen werde weiter Öl ins Feuer des Krieges gegossen. Verhindert werde so jeder Versuch, in Friedensverhandlungen zu treten, hieß es hier in Moskau.
16: Ostdeutsche sind in Spitzenpositionen nach wie vor unterrepräsentiert. Das ist das Ergebnis des Elitenmonitor. Da heißt es, dass 2024 der Anteil ostdeutscher Führungskräfte unverändert bei rund 12% lag. Besonders in der Wirtschaft und im Militär gibt es demnach wenig oder gar kein ostdeutsches Spitzenpersonal. Etwas besser sieht's laut der Studie in der Verwaltung und in der Wissenschaft aus. Zigaretten und Alkohol sollten teurer werden und schwerer zu kriegen sein. Das fordert AOK-Chefin Reimann. Konkret könnte das heißen, dass es Alkohol nicht mehr an jeder Tankstelle gibt. Reimann sieht das als wichtige Maßnahme, um Krankheiten besser vorzubeugen. Außerdem kritisiert sie, dass die telefonische Krankschreibung abgeschafft werden soll, denn gerade bei Infektionswellen sei diese hilfreich. Gärreste, Jauche, Gülle. Alles Stoffe, die schädlich für Wasser und Umwelt sind. Und in Deutschland sind letztes Jahr weniger solcher Stoffe in die Natur gelangt. Umgerechnet waren es rund 5,9 Millionen Liter. Das sind fast 10% weniger als 2024, sagt das Statistische Bundesamt. Außerdem ist die Zahl der Unfälle mit solchen Schadstoffen auf den niedrigsten Wert seit 15 Jahren gesunken.
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13: Ich bin Helen Martin. Die Weltmeere waren am Samstag so heiß wie noch nie seit Messbeginn vor fast 50 Jahren. 21,1 Grad im weltweiten Durchschnitt. Das meldet der EU-Klimadienst Copernicus. Der bisherige Rekordwert ist damit geknackt. Mehr dazu von Ronny Thorau.
14: Nicht nur an Land, auch im Meer gibt es Hitzewellen und auch die werden durch den Klimawandel immer häufiger. Grund für den Temperaturrekord jetzt ist neben dem Klimawandel auch das Wetterphänomen El Niño, das die Meere zusätzlich erwärmt. Durch höhere Meerestemperaturen steigt laut Forschern das Risiko von Extremwetter, denn wärmere Ozeane geben mehr Feuchtigkeit und Wärme an die Atmosphäre ab, was zu stärkeren Niederschlägen und Stürmen führen kann.
13: Die Füllstände der Gasspeicher sind niedrig, doch laut dem Bundeswirtschaftsministerium heißt das nicht, dass Gas im Winter knapp werden könnte. Man sei zufrieden mit der Befüllung der Speicher, heißt es. Die Energiebranche sieht das anders. Sie warnt, das Ziel, dass die Gasspeicher bis November zu 70% befüllt sind, sei immer schwerer zu erreichen. Ähnlich sieht's auch die Bundesnetzagentur. In den Kinositz kuscheln, Popcorn essen und einen Film genießen. Das haben in den ersten 6 Monaten des Jahres wieder deutlich mehr Menschen gemacht. Laut der Filmförderungsanstalt wurden rund 47,5 Millionen Tickets verkauft, knapp 17% mehr als im Vorjahreszeitraum. Der Umsatz lag bei über 500 Millionen Euro. 2026 könnte sich zum stärksten Kinojahr seit der Pandemie entwickeln, heißt es von der Filmförderungsanstalt. In der ersten Runde des DFB-Pokals hat der VSG Altklinike die Sensation verpasst. Lange hat der Regionalligist zu Hause mit dem Zweitligisten Wolfsburg gut mitgehalten, aber am Ende hat der VfL dann doch 9:8 nach Elfmeterschießen gewonnen. Eine Runde weiter ist auch der erste FC Köln nach einem 2:1 beim Drittligisten Würzburger Kickers und der Hamburger SV ist ebenfalls in Runde 2. Der HSV hat 3:0 beim Drittligisten SC Verl gewonnen.
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13: Ich bin Moritz Einzel. Ostdeutsche sind in Spitzenpositionen nach wie vor unterrepräsentiert. Das ist das Ergebnis des Elitenmonitors. Da heißt es, dass 2024 der Anteil ostdeutscher Führungskräfte unverändert bei rund 12% lag. Besonders in der Wirtschaft und im Militär gibt es demnach wenig oder gar kein ostdeutsches Spitzenpersonal. Etwas besser sieht's laut der Studie in der Verwaltung und in der Wissenschaft aus. Die Ukraine feiert heute ihre Unabhängigkeit mitten im Krieg. Der ukrainische Präsident Selenskyj hat zu diesem Anlass gesagt, Russland müsse durch die Einheit der Welt in die Knie gezwungen werden. Bundeskanzler Merz hat in einer Videobotschaft die Widerstandskraft der Ukrainer gewürdigt. Diese würden der Welt zeigen, was es heißt, für Freiheit und für einen gerechten Frieden einzustehen. Verbraucherschützer wollen per Verbandsklage gegen hohe Preise bei der Fernwärme vorgehen. Das Ziel könnten sie verfehlen, aber das zuständige Oberlandesgericht in Hamm sieht Verstöße. Mehr dazu von Thomas Bremser.
14: Die Verbraucherschützer wollen gegen E.ON mit einer Sammelklage vorgehen, wegen der Preisklauseln in mehreren Bundesländern. Das sieht das Gericht aber kritisch. Vielmehr muss am Ende wohl jeder Kunde individuell sein Recht einklagen. Es geht darum, wie E.ON die Preise für die Fernwärme errechnet hat. In einigen Regionen führte das zu höheren Preisen und zwar unrechtmäßig, findet das Gericht. Gut möglich also, dass einige ihr Geld zurückbekommen werden.
13: Im DFB-Pokal hat Fußballregionalligist Alt-Glienicke eine Sensation knapp verpasst. Die Berliner verloren ihr Erstrundenspiel gegen Bundesliga-Absteiger Wolfsburg mit 8:9 nach Elfmeterschießen. Nach Verlängerung hatte es 3:3 gestanden. Der Hamburger SV siegte 3:0 beim Drittligisten Verl und Köln gewann 2:1 beim Drittligisten Würzburg.
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15: Ich bin Moritz Einzel. Die Ukraine hat heute den 35. Jahrestag ihrer Unabhängigkeit gefeiert. Aus diesem Anlass erneuerte Bundeskanzler Merz per Videobotschaft die klare Haltung Deutschlands.
16: Heute, an diesem wichtigen Tag, gilt ganz besonders: Wir stehen fest an der Seite der Ukraine.
15: Die EU genehmigte zum Unabhängigkeitstag neue Militärhilfen im Wert von mehr als 6 Milliarden Euro für den ukrainischen Kampf gegen Russlands Angriffskrieg. Der Klimawandel heizt die Weltmeere weiter auf. Jetzt am Wochenende lag die durchschnittliche Meeresoberflächentemperatur bei 21,1 Grad Celsius höher als der bisherige Rekord von März 2024. Das meldet der EU-Klimadienst Copernicus. Der sagt, dass der menschengemachte Klimawandel und auch das Wetterphänomen El Niño verantwortlich für die Rekordtemperatur sind. Die Füllstände der Gasspeicher sind niedrig, doch laut dem Bundeswirtschaftsministerium heißt das nicht, dass Gas im Winter knapp werden könnte. Man sei zufrieden mit der Befüllung der Speicher, heißt es. Die Energiebranche sieht das anders. Sie warnt, das Ziel, dass die Gasspeicher bis November zu 70% befüllt sind, sei immer schwerer zu erreichen. Ähnlich sieht's auch die Bundesnetzagentur. Fußballregionalligist Alt-Glienicke hat in der ersten DFB-Pokalrunde eine Sensation verpasst. Die Berliner unterlagen Bundesliga-Absteiger Wolfsburg mit 8:9 nach Elfmeterschießen. Nach Verlängerung hatte es 3:3 gestanden. Der Hamburger SV siegte 3:0 beim Drittligisten Verl und Köln gewann 2:1 beim Drittligisten Würzburg.
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1: Ich bin Moritz Einzel. Im Krieg der USA gegen den Iran sind seit Wochen keine sichtbaren Ergebnisse zu erkennen. Jetzt will die US-Regierung Teheran wirtschaftlich kleinkriegen. Laut dem Finanzministerium in Washington wurden Sanktionen gegen rund 60 Personen, Organisationen und Schiffe verhängt. Finanzminister Bessent kündigte außerdem Strafmaßnahmen gegen alle Länder an, die weiter Geschäfte mit dem Iran machen. Zigaretten und Alkohol sollten teurer werden und schwerer zu kriegen sein. Das fordert AOK-Chefin Reimann. Konkret könnte das heißen, dass es Alkohol nicht mehr an jeder Tankstelle gibt. Reimann sieht das als wichtige Maßnahme, um Krankheiten besser vorzubeugen. Außerdem kritisiert sie, dass die telefonische Krankschreibung abgeschafft werden soll, denn gerade bei Infektionswellen sei diese hilfreich. Bundespräsident Steinmeier wohnt schon seit Anfang Juli in seinem neuen Amtssitz. Jetzt hat er offiziell den Schlüssel überreicht bekommen. Grund für den Umzug ist die aufwendige Sanierung von Schloss Bellevue für rund 600 Millionen Euro. Bis die in 8 Jahren abgeschlossen ist, liegt der Amtssitz des deutschen Staatsoberhaupts in einem Neubau zwischen Kanzleramt und Berliner Hauptbahnhof. Im DFB-Pokal hat der hallische FC eine Überraschung in der ersten Runde gegen Bundesliga-Aufsteiger Schalke 04 verpasst. Der Fußball-Regionalligist unterlag den Schalkern mit 2:5 nach Verlängerung. Schon früher

0: Am Abend hatte Köln nach Halbzeitrückstand beim Drittligisten Würzburg 2:1 gewonnen. FC-Trainer René Wagner bei Sky.
1: Ich bin stolz auf die Jungs nach der ersten Halbzeit. Das 1-0, wie es fällt, so fällt es eigentlich auch nicht immer. Stimmt. Und dann ruhig zu bleiben, versuchen Kontrolle zu haben, sich Chancen zu erspielen, nicht nervös zu werden, muss ich schon sagen, Hut ab von Jungs.
0: Der Hamburger SV gewann 3:0 beim Drittligisten Verl und Zweitligist Wolfsburg hatte viel Mühe mit dem Regionalligisten Alt-Glienicke 9:8 nach Elfmeterschießen.
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1: Ich bin Moritz Einzel. Finanzminister Klingbeil sieht im Iran-Krieg den Grund für gestiegene Zinsen für Staatsschulden. Nach einem Treffen mit deutschsprachigen Kollegen in Liechtenstein sprach Klingbeil von einer globalen Unsicherheit, die durch den Krieg von US-Präsident Trump im Iran ausgelöst worden sei. Die Renditen von Staatsanleihen waren zuvor auf Rekordniveaus hochgeschossen. Das macht die Aufnahme neuer Schulden teurer. Anlässlich des 35. Unabhängigkeitstags der Ukraine haben die westlichen Verbündeten dem kriegsgebeutelten Land den Rücken gestärkt. Die sogenannte Koalition der Willigen, an der auch Deutschland beteiligt ist, erklärte, die Ukraine müsse in ihrem Kampf zur Verteidigung ihrer Souveränität weiter unterstützt werden. Die EU machte unterdessen weitere gut 6 Milliarden Euro Militärhilfe locker. Am 6. September ist Landtagswahl in Sachsen-Anhalt. Im Vorfeld hat Landeswahlleiterin Diekmann Spekulationen zurückgewiesen, die Briefwahl sei unsicher und leicht manipulierbar. Die Briefwahl sei durch zahlreiche Sicherheitsmaßnahmen geschützt. AfD-Co-Chef Chrupalla hatte Zweifel daran gesät, dass bei der Briefwahl alles mit rechten Dingen zugeht. Der hallische FC hat eine Sensation im DFB-Pokal verpasst. Der Fußball-Regionalligist verlor sein Erstrundenspiel gegen den Bundesligisten Schalke 04 mit 2:5 nach Verlängerung. Aber immerhin, durch einen späten Treffer zum 2:2 für Halle gab's noch die halbe Stunde extra. Schalke-Coach Miron Muslic.
2: Dann gibt man den Gegner so aus dem Nichts so ein bisschen Hoffnung. Und Hoffnung im Pokal ist sehr, sehr gefährlich. Aber am Ende des Tages sind wir cool geblieben. Nochmal nachgelegt und dann verdient doch weitergekommen.
1: Regionalligist Alt-Glienicke scheiterte ganz knapp mit 8:9 nach Elfmeterschießen am Zweitligisten Wolfsburg. Der Hamburger SV gewann 3:0 beim Drittligisten Verl und Köln siegte 2:1 beim Drittligisten Würzburg.
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1: Ich bin Moritz Einzel. Trotz des Sommers zieht's gerade viele Menschen in die Kinos. Das liegt besonders an den beiden Blockbustern Spider-Man Brand New Day und Die Odyssee. 2026 könnte sich sogar zum stärksten Kinojahr in Deutschland seit der Pandemie entwickeln. Im ersten Halbjahr wurden rund 47,5 Millionen Tickets verkauft. Das waren fast 7 Millionen mehr als im Vorjahreszeitraum. Die Briefwahl ist sicher, das hat die Landeswahlleiterin von Sachsen-Anhalt Diekmann betont. Sie wies Spekulationen zurück, wonach die Briefwahl leicht manipulierbar sei. AfD-Co-Chef Chrupalla hatte zuvor Zweifel daran gesät, dass bei der Briefwahl alles mit rechten Dingen zugeht. Am 6. September wird in Sachsen-Anhalt ein neuer Landtag gewählt. Die AfD liegt in Umfragen klar vorne. Die Weltmeere waren am Wochenende so heiß wie noch nie. 21,1 Grad an der Oberfläche, das ist der höchste Wert seit Beginn der Messungen vor 47 Jahren, meldet der EU-Klimadienst Copernicus. Grund für diese Rekordtemperatur ist die Erderwärmung und das aktuelle El Niño-Ereignis im Pazifik. Im DFB-Pokal hat der Hallesche FC eine Erstrundenüberraschung verpasst. Der Fußball-Regionalligist unterlag dem Bundesliga-Aufsteiger Schalke 04 mit 2:5 nach Verlängerung. Die 30 Minuten extra hatte sich Halle durch den Treffer zum zwischenzeitlichen 2:2 in der Nachspielzeit verdient. Torschütze Niklas Stierlin bei Sky.
2: War einfach ein geiles Spiel, ein Highlight absolut. Und dann in der Verlängerung wollten wir eigentlich nicht so in die Bredouille kommen und uns nochmal so viele einschenken lassen. Aber irgendwann hat die Kraft dann auch losgelassen. Und dann, ja, ist schade, aber ich glaube, wir können stolz auf uns sein.
1: Am Ende also 5:2 für Schalke. Regionalligist Alt-Glienicke verlor gegen den Zweitligisten Wolfsburg 8:9 nach Elfmeterschießen. Drittligist Ferl war chancenlos gegen den HSV 0:3. Und Drittligist Würzburg musste sich Köln knapp geschlagen geben mit 1:2.
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